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1: Aber große Hunde können auch gefährlich sein. Man muss immer noch eine zweite Person da haben, die einen Vorderfuß hochhebt von dem Hund, dann kann er nicht nach hinten austreten. Dankeschön.
2: Tschö.

0: mal schnell die Korridore abgehen.
1: Mal gucken, ob noch alles klar ist. 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

0: Rezeption.
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0: Förderung des Radverkehrs. Stadtradeln ist eine internationale Kampagne von Klimabündnis Services. Das Ziel beim Stadtradeln ist es, privat und beruflich möglichst viele Wege mit dem Fahrrad zurückzulegen. Geradelt wird für eine engagierte Radverkehrsförderung, einen starken Klimaschutz, mehr Lebensqualität in den Kommunen und natürlich für mehr Spaß beim Fahrradfahren. Zum Auftakt in Eisenach hatten sich 46 Teams mit ca. 550 Radfahrerinnen und Radfahrern angemeldet. Dazu kommen Kinder und Jugendliche aus 9 Schulen. Bis zum 20. September wollen sie alle möglichst viele Alltagswege mit dem Fahrrad zurücklegen. Der aktuelle Kilometerstand lässt sich auf der städtischen Webseite unter www.stadtradeln.de/eisenach verfolgen. Auf dieser Webseite können Sie noch zusätzlich das Begleitprogramm zum Stadtradeln finden. Zur Eröffnung wurde das Team Bosch besonders begrüßt, weil sie im vergangenen Jahr die aktivsten Mitglieder mit den meisten Gesamtkilometern waren. Ziel der diesjährigen Aktion ist es, an die guten Ereignisse aus dem Vorjahr anzuknüpfen. Im vergangenen Jahr wurde insgesamt ca. 140.000 Kilometer in Eisenach geradelt. Die Straße von Gumpelstadt nach Schweiner ist von Dienstag, dem 1.9.2026 bis voraussichtlich Mitte Dezember gesperrt. Im Abschnitt zwischen dem Abzweig Kissel und dem Sportplatz in Schweiner wird die Landesstraße saniert. Die Umleitung führt über die B19. Während der Bauarbeiten sind der Kissel und die Glücksbrunner Werke nur aus Richtung Gumpelstadt erreichbar. Die Bewohner und Anlieger des Wohngebietes Heidelberg in Schweiner werden von der Baufirma in einer Anwohnerversammlung informiert. Betroffen ist auch der Busverkehr. Die Änderungen finden sich im Online-Fahrplan des Verkehrsunternehmens. Die Musikschule Johann Sebastian Bach, Wartburgkreis, lädt gemeinsam mit dem Bachhaus Eisenach am Mittwoch, am 2. September, zur diesjährigen Serenade im Bachhausgarten ein. Das Konzert beginnt um 18.30 Uhr. Musikliebhaberinnen und Musikliebhaber dürfen sich von der historischen Kulisse des Bachhausgartens auf einen stimmungsvollen Abend mit abwechslungsreicher Musik freuen. Solisten und Ensembles der Musikschule präsentieren ein vielseitiges Programm. Bei Regen wird die Veranstaltung in den Instrumentensaal des Bachhauses verlegt. Eintrittskarten zum Preis von 5 Euro sind im Vorverkauf an der Kasse des Bachhauses sowie am Veranstaltungstag an der Abendkasse erhältlich. Das waren die Regionalnachrichten mit Charlotte König im Wartburgradio 96,5.
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1: Die Fledermaus. Der allgemeinsprachliche Name Fledermaus geht auf das Althochdeutsche zurück und ist seit dem 8. Jahrhundert belegt. Fledermäuse zählen zu den Kulturfolgen, da sie zum Teil in menschlichen Behausungen nisten und in der Abenddämmerung, zum Teil im Schein von Straßenlaternen, manchmal sogar bei geöffneten Fenstern, in Wohnräumen, im Schein einer Lampe nachtaktive Fluginsekten aus der Luft fangen. Ihre Gefährdung geht vor allem von der Zerstörung ihrer Lebensräume aus, etwa durch die Sanierung von Altbauten und die Versiegelung von potenziellen Schlafplätzen, durch die Vernichtung von Insektenlebensräumen, durch die Zerstörung von Totholzbeständen und die Vergiftung mit Insektenschutzmitteln und Holzschutzfarben. Nicht mehr ganz so selten sind das große Mausohr, die Zwergfledermaus, der große Abendsegler und die Wasserfledermaus. Mausohrfledermausweibchen bilden im Sommer große Wochenstuben auf Dachböden, wo sie gemeinsam ihre Jungen gebären und aufziehen. In Deutschland fand man bis April 2013 17 verunglückte Fledermausarten. Betroffen sind vor allem Arten, die im freien Luftraum jagen oder über große Strecken ziehen. Das war ein Beitrag von Elke Ziegler.

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1: Mein Name ist Joana Mannel. Am 17. September findet der Thüringer Engagementtag in Erfurt statt. Aus dem Grund habe ich mich jetzt telefonisch mit Dr. Nils Lange, Geschäftsführer der Thüringer Ehrenamtsstiftung, verabredet. Hallo Dr. Lange.
2: Hallo.
1: Ja, meine erste Frage ist natürlich, wer vielleicht noch nichts vom Thüringer Engagementtag gehört hat. Ganz einfach erklärt, was ist denn der Thüringer Engagementtag?
2: Das ist ein Thementag für freiwillig ehrenamtlich Engagierte und Menschen, die mit Engagierten arbeiten. Da geht es um die Themen, die heutzutage das Ehrenamt und das Engagement beschäftigen. Denn auch sich zu engagieren wird ja heutzutage immer komplexer und komplizierter. Das heißt, man muss mehr wissen. Man muss wissen, wie man Nachwuchs gewinnt für seinen Verein, für seine Projekte. Man muss wissen, wie man Verbündete findet. Man muss wissen, wie man einen vernünftigen Projektantrag schreibt, etc. Und all diese Dinge werden dort in Workshops vermittelt.
1: Und wie sieht denn das Programm explizit aus?
2: Das ist eingerahmt von zwei größeren Veranstaltungen. Das heißt, wir machen das Ganze zusammen auch mit dem Bundesnetzwerk Bürgerschaftliches Engagement, weil genau da auch die Woche des bürgerschaftlichen Engagements stattfindet, wo Thüringen dieses Jahr das Gastland ist. Fangen wir also an mit so einer allgemeinen Vorstellung. Was ist Engagement heute? Es werden einige ihre Aktivitäten vorstellen. Das ist irgendwie auch ganz schön. Und dann haben wir Workshops. Geht es eben um diese ganz verschiedenen Themen von juristischen Themen, wo wir auch die Justiziare von Partnerstiftungen da haben. Gibt es einen Workshop zum Thema Missverständnisse im Vereins- und Gemeinnützigkeitsrecht. Da gibt es was über sozusagen Vereinsrecht ganz allgemein. Dann gibt es einen Workshop über Fundraising. Wie komme ich denn für mein Projekt an Geld? Wie schreibe ich vernünftige Förderanträge? Dann haben wir noch eine sehr schöne Geschichte, wo wir auch etwas intensiver einsteigen wollen, über Organisationsentwicklung im Verein. Wie können sich eigentlich Vereine heutzutage einstellen auf die neuen Herausforderungen organisatorisch? Wie motiviere ich Menschen und so weiter? Und enden dann auch wieder mit einer Podiumsdiskussion zum Thema gemeinsam Zukunft gestalten. Wie kriege ich eigentlich die unterschiedlichsten Akteure zusammen, um sich für oder gegen eine Sache zu engagieren, um ein Projekt umzusetzen etc.? Wie kriege ich eine Initiative mit Unternehmen zusammen etc.? Also so diese große Frage des Engagements, die sich das Bundesnetzwerk Bürgerschaftliches Engagement dieses Jahr gestellt hat.
1: Und gehen wir nochmal ganz kurz zurück zum Programm. Sie haben ja gesagt, es ist sehr vielseitig. Es gibt insgesamt 9 Workshops vom Fundraising über Förderanträge bis hin zu rechtlichen Fragen. Und warum sind denn gerade solche praktischen Themen für Ehrenamtliche so wichtig?
2: Ja, weil, wie ich eingangs sagte, weil eben Engagement komplizierter wird heutzutage. Und ich sage immer, wenn ich früher ein Stadtfest, ein Straßenfest gemacht habe, dann habe ich da einen Tapeziertisch hingestellt, Kaffeekuchen drauf und gut. Und heute brauche ich dafür 3 Genehmigungen aus 4 Behörden. Das heißt also, auch das ganze Umfeld wird komplexer. Und es gibt auch eine Menge mehr Stress. Wir haben zum Beispiel auch einen Workshop über Resilienz im Ehrenamt, was durchaus auch wichtig ist, weil es gibt immer noch dieses Phänomen der Selbstausbeutung bei einigen Aktiven. Also insofern ist es halt die Möglichkeit, sich die Themen rauszusuchen, die einen jetzt gerade mal beschäftigen. Also einen guten Projektantrag zu schreiben, das interessiert immer. Öffentlichkeitsarbeit läuft auch immer, ist auch ein Workshop dabei. Also so das, was sozusagen, was mein Engagement effizienter macht. Sich eben dadurch, dass ich mehr erreiche, natürlich auch wieder mehr Spaß dran habe. Denn wir wissen aus der Engagementforschung, was ist das wesentliche Motiv dafür, dass Menschen sich engagieren? Das ist tatsächlich Spaß. Mhm. Also 60% sagen das.
1: Richtig, das fand ich auch ganz spannend, weil es gibt ja auch einen Workshop, ne, der sich mit der persönlichen Seite des Engagements beschäftigt. Mhm. Und das ist Motivation und Freude. Und ich sage immer ganz einfach, man macht das ja in seiner Freizeit und da gehört doch ein bisschen Spaß dazu, oder?
2: Ja, und das ist natürlich genau das, wenn Sie dann wiederum fragen, was ist denn das größte Hindernis beim Engagement? Und dann kommt irgendwie ganz häufig das Wort Bürokratie. Mhm. Dann sehen Sie hier einen richtig schönen Gegensatz, Spaß und Bürokratie. Und das Ganze irgendwie miteinander zusammenzukriegen, ist auch eine Aufgabe solcher Workshops.
1: Ja, absolut. Da würde ich 100% zustimmen. Und Sie haben es ja eben auch schon angesprochen, es gibt beim Thüringer Engagementtag auch eine gemeinsame Diskussionsrunde unter dem Motto Miteinander Zukunft gestalten. Und was müssen wir denn heute gemeinsam tun, damit das Ehrenamt auch in Zukunft stark und lebendig bleibt? Und welche Rolle spielen dabei vor allen Dingen auch regionale Netzwerke?
2: Ja, die werden natürlich immer wichtiger. Das merken wir auch, wenn wir einladen. Also ganz wichtig ist zum Beispiel auch in dieser ganzen Szene, dass nicht jeder versucht, das Rad neu zu erfinden, sondern dass man voneinander auch lernt. Ich sage immer, beim Engagement und in diesen Engagementnetzwerken ist es eben nicht wie in der Schule, wo man fürs Abschreiben eine 6 kriegt, sondern da kriegt man eine 1 dafür, weil es einfach sinnvoll ist, auch Dinge von anderen zu lernen und mitzumachen. Und das geht natürlich kleinräumig auch immer besser, das merken wir auch. Deswegen gibt es auch überall in den einzelnen Gebietskörperschaften und so weiter auch immer solche Netzwerktreffen. Und wir holen das natürlich dann auf Landesebene zusammen, ne? Also sowas wie die Landesarbeitsgemeinschaft der Freiwilligenagenturen etc., dass man eben, dass man voneinander lernt und dass man miteinander Dinge, Projekte vorantreibt, Know-how austauscht und so weiter. Das ist der Kern der Engagementförderung heutzutage, würde ich sagen. Also Geld ist das eine, ist auch wichtig, aber Know-how-Transfer ist eben auch sehr, sehr wichtig.
1: Und der Austausch steht ja beim Thüringer Engagementtag ganz besonders im Mittelpunkt. Und wie wichtig ist denn der persönliche Austausch für ein lebendiges Ehrenamt und vor allen Dingen, was können Engagierte voneinander lernen?
2: Sie können lernen, wie man Nachwuchs gewinnt, wie man mit Gremien, wie man mit Vorschriften, wie man mit Bürokratie umgeht. Sie können lernen, wie sie sich selber etwas schützen gegen Selbstausbeutung oder auch Fremdausbeutung. Sie können lernen, wie man auf Menschen zugeht, wie man sein Projekt, sein Programm gut vermarktet, wie man damit an die Öffentlichkeit geht. Das sind alles so Dinge, die zu lernen sind, die auch gar nicht schwer zu lernen sind, aber wo man eben den Austausch für braucht. Und wir haben deswegen auch sehr, sehr große Pausen drin, also Vernetzungspausen, wo man sich dann eben zusammensetzen kann. Ich habe das schon mal gehabt, dass ich so ein Meeting gehabt habe mit auch ganz verschiedenen Leuten, die eine ähnliche Funktion hatten. Und dann war die Sitzung vorbei und die blieben einfach alle sitzen, weil sie immer noch so viel Bedarf an Austausch hatten. Also insofern muss man diesen freien Austausch auch mal ganz, ganz, ganz stark fördern.
1: Für unsere Hörerinnen und Hörer da draußen nochmal, wo finde ich denn jetzt nochmal zusammengefasst alle Infos?
2: Das ist ganz einfach. Wir haben nämlich eine ganz simple Homepage, die heißt www.engagement-tag.de. Und da ist das ganze Programm drauf, aber da kann man sich auch direkt anmelden.
1: Sehr schön. Das Ganze findet ja statt am 17. September. Von wann bis wann ungefähr zeitlich?
2: Ja, so programmmäßig geht es um 10 morgens los. Man kann aber vorher auch schon mal langsam eintrudeln und ein Käffchen trinken. Und dann geht es bis 17 Uhr etwa, also mit der Abschlussdiskussion. Dazwischen ist Zeit für Workshops und für Austausch und Mittagessen und so weiter.
1: Ja, und wo genau ist es in Erfurt?
2: Im Kontor, das ist im Norden von Erfurt. Also kommt man aber auch sehr gut vom Bahnhof mit der Linie 5, mit der Straßenbahn hin. Parkplätze gibt es in der Gegend auch. Also das ist schon, wenn man so will, ein Industriedenkmal. Ja. Das ist ein bisschen hübscher als irgendwie so ein geleckter, moderner Seminarraum. Das macht einfach mehr Spaß und sowas.
1: Ja, das hat auch mehr Charme. Kann ich durchaus nachvollziehen. Wer kann denn alles kommen und muss ich mich dafür anmelden?
2: Ja, man muss sich anmelden und es kostet tatsächlich auch einen kleinen Obolus von nämlich 10er fürs Essen, womit wir gar nicht groß Reibach machen, sondern die Erfahrung sagt, was wenn die Menschen was bezahlt haben, kommen sie auch. Man hat sonst immer diese 30% Schwund. Ne? Ach, ist ja umsonst, ja. Ich melde mich da mal an. Mhm. Das ist eine gewisse Verpflichtung. Hat letztes Mal, vor 3 Jahren haben wir das zuletzt gemacht, wunderbar funktioniert. Also es gibt da die Möglichkeit, per PayPal oder mit EC oder Kreditkarte zu bezahlen. Dafür gibt es aber auch wirklich lecker Essen, Kaffee und so weiter den ganzen Tag.
1: Sehr schön. Eine letzte abschließende Frage. Was können denn Engagierte vom Thüringer Engagementtag ganz konkret Ihrer Meinung nach für ihre tägliche Vereinsarbeit mitnehmen?
2: Motivation und Know-how. Also Motivation ist ja auch ganz wichtig. Wenn ich mit anderen zusammen bin, mich da austausche, lerne ich was, dann habe ich wieder eine neue Idee. Also mit Ideen wird man auch mitnehmen können, ganz viele.
1: Wunderbar, Herr Dr. Lange, dann bedanke ich mich für das wunderbare Gespräch und viel Erfolg am 17. September beim Thüringer Engagementtag.
2: Vielen Dank. Also wir haben schon eine Menge Anmeldungen, aber ein paar Plätze sind noch frei.
1: Ja. Sehr schön. Dankeschön.
2: Ich danke.
1: Das war ein Interview von Joana Mannel im Gespräch mit Dr. Nils Lange, Geschäftsführer der Thüringer Ehrenamtsstiftung, zum Thüringer Engagementtag am 17. September 2026 in Erfurt.

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0: Ja, mit Recht schimpfen hier die Beatles, ne? Ja. Wie kannst du lachen? Du siehst doch, ich bin fertig. Mir geht's schlecht. Ich hoffe, es geht euch gut, Leute. Und dann mal schönen guten Abend, ja, zu 3 Stunden ab 40, die Oldie-Show. Hier live bei uns im Wartburg Radio 96.5 aus Eisenach, aus der Wartburgstadt. Ja, wie gesagt, ich hoffe, ihr seid alle wohl auf. Das hier ist eure Gruß- und Wunschsendung in der Hauptsache. Aber in der zweiten Stunde, dann schauen wir auch wie immer noch einmal in eine längst vergangene Hitparade hinein. Und werden dabei einige Songs vorstellen. Es gibt auch noch 5 Kurzvorstellungen, von denen ihr dann per Telefonanruf natürlich einen oder mehrere auswählen könnt. Die spiele ich dann voll aus. Nummer 1 Hits aus diesem betreffenden Jahr wird es dann auch noch geben. Ja. Und was gibt's noch? Ja, wenn ihr überhaupt hier anrufen wollt, dann müsst ihr eine Telefonnummer haben. Und dafür habe ich die Franzi extra eingeladen, dass sie uns mal die Telefonnummer sagt.
1: 03691 88 88 44.
0: Okay, Baby. Also einfach anrufen. 03691 88 88 44. Wenn ihr einen Wunschtitel habt, wenn ihr jemanden grüßen wollt, seid bitte so nett und greift zum Hörer. Ich wünsche euch jetzt viel Spaß und gute Unterhaltung für die nächsten 3 Stunden und ja, Kopf hoch, Leute. Und vor allen Dingen, get off of my cloud, wenn sie gerade besetzt ist durch jemand anderen. Hier sind die Stones.

Dolly, Sorry Suzanne. Bisschen Gewitterstimmung heute Abend hier in Eisenach. Ich hoffe, wir kriegen die Sendung gut rum hier, dass hier nicht so irgendwo der Blitz einschlägt oder so. Ne? Ja. Irgendwie meinen das auch CCR wahrscheinlich. It came out of the sky. Vielleicht auch nur die Blitze, ne? Okay.

Da ist doch tatsächlich schon Post eingegangen jetzt, ne? Vom Fanclub. Ich grüße euch, Leute. Ja. Der Ingo hat geschrieben: Hallo Mensch, Ingo und Lisa sitzen, senden viele Gesundheitsgrüße an Stefan und grüßen auch den ganzen Fanclub aus Fürth. Ich wünsche mir Bob Dylan und John Baez mit Blowing in the Wind. Ja, geht klar. Und Lisa wünscht sich von Peter Frampton das Lied Show Me the Way. Ja, dann von mir auch mal gute Besserung, ne? Und die beiden Wunschtitel, die gehen natürlich klar, ja. Ich würde sagen, wir fangen gleich an mit einem, weil sonst ist die Sendezeit zu Ende und ich vergesse den auch hier. Ja. Schöne Aufnahme mit John Baez und Bob Dylan. Ich hoffe, ich habe die richtig jetzt rausgesucht. Hier ist erstmal Blowing in the Wind.

Jetzt hat 40 die Oldie-Show live heute am Montagabend im Wartburgradio 96.5 aus Eisenach. Und bei uns geht's weiter mit Wunschmusik, und zwar zwei Musikwünsche für die Petra jetzt. Hallo Petra, schön, dass du wieder dabei bist, dass du Bescheid gesagt hast. I Won't Break Down mit Tom Petty and the Heartbreakers. Ich sollte etwas langsamer sprechen. Und anschließend gleich noch die Fine Young Cannibals mit She Drives Me Crazy. Die macht mich verrückt.

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9: Oh Mist, ja. Entschuldigung, Petra, wir machen das wieder gut. Ich habe die falsche Taste gedrückt. Hier kommen die Fabian Cannibals für dich. Jetzt mit You Drive. She Drives Me Crazy. Ja, das ist wirklich wahr.

0: Define Young Cannibals, She Drives Me Crazy. Na klar, Mensch. Was war das für ein Hit damals, wa? So, ich hatte mir ja eben die Bee Gees schon so schön zurechtgelegt, ne? Das hat auch einen besonderen Grund, denn Sir Barry Gibb zum Ritter geschlagen mit The Most Excellent Order of the British Empire. Der hervorragendste Orden des britischen Weltreichs. Kurz Order of the British Empire. Der hat nämlich morgen Geburtstag am 1. September. Der wird dann nämlich 80 Jahre. Barry Gibb hat schließlich die Bee Gees gegründet und das im Jahre 1958 mit seinen Brüdern zusammen und den zwischen Robin und Morris. Der Bee Gees, ja. Beide Brüder leben schon nicht mehr. Das ist eben das Schöne, dass er noch lebt und er wird morgen 80 Jahre und wollte ich unbedingt noch eine Sendung heute Abend mit reinnehmen, ne? Weil das ist ja auch mal wieder was Positives, wenn einer noch lebt. Wir kommen nachher noch zu anderen Dingen, die uns trauern lassen. Und natürlich spielen wir auch einen Titel von den Bee Gees, habe ich eben schon kurz aus Versehen angespielt. Hier ist To Love Somebody. Einer ihrer größten Hits damals in den 60ern. Happy Birthday, Morris, im Vorhinein. There's a light. Quatsch, Barry.
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0: Ich mache heute aber auch alles falsch hier.

Ja, ihr kommt jetzt ganz schön runter in Eisenach, muss ich auch sagen. Leute, also ich weiß gar nicht, ja, ob ich hier überhaupt noch durchsenden kann. Ich sende nämlich von zu Hause aus, falls es euch interessiert. Und ja, aber ich habe so einen besten Blitzschutz aller Zeiten, ne? Und deswegen habt Vertrauen, Leute, alles wird gut. Hier sind die Kings. Musik aus dem Jahre 1967, Adam Amanak.

So, jetzt kommen wir mal zu unangenehmeren Dingen, die auch geschehen sind. Und das ist nun mal der Lauf der Welt. Ne? Timothy James, auch genannt Tim Curry, er starb am 25. August im Alter von 80 Jahren. Der Schauspieler und Synchronsprecher ist Musikfans aus der 1975 erschienenen Rocky Horror Picture Show, sicherlich noch bekannt als Dr. Frank N. Furter, bekannt, ja. Und außerdem, hört er das, da hinten donnert's? Ach Mensch, außerdem spielte er zum Beispiel auch in Kevin allein zu Hause in New York, ne? Wunderbar. Schöner, guter Schauspieler, muss ich sagen, doch. Anja wünscht sich I Do the Rock von ihm. Und hier ist der Titel.

I do the rock. Tim Curry, wer hätte das gedacht, dass der auch so gut singen kann? Ne? Habe ich nicht gewusst bis jetzt, aber immerhin eine schöne Geschichte hier. Ja, auch die Country-Ikone oder die Königin des Country, Dolly Parton, die hat uns auch am 25. August Richtung Country-Himmel verlassen. Sie wurde auch 80 Jahre alt und weiß man manchmal gar nicht, was man sagen soll. Gell? Irgendwann geht's zu Ende. Die hat ja wirklich so viel geleistet und so. Wenn ich nur an den letzten Auftritt bei Glastonbury denke, seit diesem Konzert, was auch sehr, sehr bekannt geworden ist. Und da haben alle und hatten nur unten diese großen Perücken auf, wie sie, die kennst du ja, ne? Die hat ja, ist ja herrlich. Und meine Schwester schreibt gerade, ich schätze, Dolly Parton kommt noch dran. Was Schönes bitte von ihr, aber nicht Jolie. Naja, gerne, meine Liebe. Nicht Jolie. Fällt mir leicht, was anderes zu spielen von ihr. Ich habe sie jetzt hier im Duett mit Kenny Rogers. Island in the Stream bei Ab 40, die Oldie Show. Rest in peace, Lady.

So, jetzt muss ich ja mal ein bisschen Krankenbetreuung machen hier, ja. Denn der Stefan, der ist gerade hier in Eisenach. Ich grüße dich, Stefan. Ich hoffe, du wirst bald wieder gesund, ja. Hat ja auch geschrieben. Ist ja alles wunderbar, ja. Hallo, viele Grüße aus dem Krankenhaus, schreibt er. Vielen Dank für die Genesungswünsche. Mir geht's gut und das Beste ist, morgen komme ich wieder nach Hause, ne? Ja, dank natürlich deiner Musikwünsche, denn Musik, die heilt ja auch, ne? Und einen davon mache ich jetzt gleich, ja. Den anderen, eigentlich brauchst du den gar nicht mehr, Doktor, Doktor, ne? Von Ufo, der kommt später. Aber jetzt erstmal der andere Wunsch von dir, den ich auch recht nett finde, nämlich Musik aus dem Jahre 1979 von Pink Floyd. Die anderen können jetzt schon mal raten, was wohl jetzt kommt, ne? Ich kann es ja gleich sagen, Comfort in the Numb, er kommt jetzt. Viel Spaß dabei, mein Lieber, und werde ganz schnell wieder gesund. Ich hatte eigentlich damit gerechnet, dass wir Donnerstag eine Sendung zusammen machen, aber das wird wahrscheinlich jetzt doch nichts mehr. Okay, hier ist Musik für dich, mein Lieber.

Und damit sind wir schon mittendrin in der zweiten Stunde, hätte ich beinahe gesagt. Aber immerhin, 20.09 Uhr, ne, kann man schon sagen, dass wir schon wieder eine Zeitüberschreitung haben. Aber das macht ja nichts, Leute. Wir haben ja noch fast 2 Stunden Zeit. Aber ich habe euch versprochen, in der zweiten Stunde schauen wir auf jeden Fall mal in eine längst vergangene Hitparade hinein. Und zwar diesmal, wir haben ja noch August, ja, 31. August heute. Und dann schauen wir doch nochmal in August hinein. Im Jahr 1970 war es in England, ja, im Mutterland des Pops. Da sind solche Sachen rausgekommen, wie das folgende hier. Hat dann später auch nochmal Kylie Minogue gemacht, den Titel. Aber nicht so schön, ne? Ja, jetzt in German off the board. Give me just a little more time.

Chairman of the Board. Am 22. August 1970 immerhin auf Platz 2 in England. Das hier sind die Jackson 5. The Love You Save.

0: kann der schön falsch singen. Ne? The Love Your Safety, Jackson 5. Und jetzt wird's dramatisch auf Platz 19. Ja. Das hört sich nach Schnulze an, stimmt, ja. Der Tiger ist jetzt dran hier. Mit einer schönen Ballade. Ja. Der Tiger? Ja, Sir Tom Jones. Den gab's damals auch schon. I Who Have Nothing.
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Und der Mann war neulich erst wieder in Frankfurt zu sehen und zu hören, Leute. Und er hat seine Stimme immer noch. Ne? Jetzt eine schöne Ballade von einem Mann, der eigentlich bekannt ist dafür, dass er keine Balladen macht, sondern schöne, wunderbare Reggae-Musik. Aber damals hat er sich im Jahre 1970 einer Version oder eines Titels von Cat Stevens angenommen. Und ich finde, es ist ihm sehr gelungen, diese Coverversion hier von Wild World. Hier ist Jimmy Cliff.

Nee, finde ich mal ganz gut hier. Schöne Nummer. Schöne Coverversion von Jimmy Cliff. Ein stelle ich euch noch kurz vor hier. Ist wahrscheinlich der erste Titel von Not Chocolate. Ich weiß nicht, ich habe es nicht genau recherchiert, aber es mutet doch so ein bisschen so an. Immerhin sind wir in England in der Hitparade des Jahres 1970 und zwar genauer gesagt im August. Da war das auch drin vertreten hier. Das sind Hot Chocolate mit Love is Life, ja. Jetzt ab 40, die Oldie Show. 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

Love is Life, Hot Chocolate, gleich schauen wir noch ein bisschen näher in diese Hitparade vom August 1970 in England hinein. Vorher gibt es aber noch zwei Wunschtitel für die Anja, nämlich The Way Life's Meant to Be mit Electric Light Orchestra und dann einer meiner Lieblingstitel auch von Billy Joel, She's Always a Woman.

0: Ist es nicht schön? Mann, kann der Texte schreiben, der Junge. Sie kann töten. Sie kann töten mit einem Lächeln, Leute. Was fällt dem Mann denn noch ein? So, wir sind jetzt immer noch in der englischen Hitparade zu Hause, ja. Neben einigen Wunschtiteln, die natürlich auch vorkommen in dieser Sendung, auf jeden Fall. Aber jetzt gebe ich euch erstmal einen kleinen Überblick, was damals so im August 1970 in der englischen Hitparade war. The Love You Save mit The Jackson 5 auf Platz 10 am 8.8. Tears of a Clown, Smokey Robinson in The Miracles, Wild World, Jimmy Cliff auf Platz 7 am 15. August 1970, Make It With You mit Breath oder Breed. It's So Easy, Andy Williams. Hat ja auch mal Music to Watch Girls By in den 60ern geschrieben. Ne? Mr. President, Dave D. Dozy, Biggie McIntitch. Love is Life haben wir auch schon gehört mit Hot Chocolate. Und der hier, der war später nochmal Nummer 1. Am 22.8. auf Position Nummer 3 in England. Mama Told Me Not to Come mit The Three Dog Night. Give Me Just a Little More Time, Chairman of the Board. I Who Have Nothing, Tiger Tom, Sir Tom Jones. Und einen lese ich euch noch vor. Das ist Black Knight mit Deep Purple. Er war auch sehr, sehr hoch platziert am 29.8., also vor 2 Tagen sozusagen. Oder vor 3. So Leute, jetzt gibt es wie immer noch mal 5 Kurzvorstellungen. Und dann könnt ihr hier auch noch mal anrufen, wenn ihr einen oder mehrere davon ganz ausgespielt haben wollt. Franzi, wie ist nochmal die Telefonnummer?
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0: Ja, hast fein gemacht. So, da fange ich mal an mit Vorschlag Nummer 1. Ja? Das ist so eine Reibeisenstimme aus Sheffield, der Klempner. Joe Cocker ist hier und mit einem Titel von The Box Tops. Die haben den damals zuerst gemacht und dann kam er nochmal im Jahre 1970 mit The Letter. Vorschlag Nummer 1.

0: Ja, von dem Titel sprach ich ja vorhin auch schon. Ne? Hier ist er jetzt. Mama Told Me Not to Come, Three Dog Night, Vorschlag Nummer 2.
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Und da sind wir schon bei Vorschlag Nummer 3. Richie Blackmore und seine Mannen. Das ist Deep Purple und Black Knight.

Ja, ein bisschen Blasmusik will ich auch haben heute Abend, Freunde. Könnt ihr gerne reinwählen hier. Das wähle ich gerne für euch aus, wenn ihr wollt. Das ist eine Studentenband aus Chicago. Und so haben sie sich auch genannt, letzten Endes. Erst hießen sie Chicago Trend. Ich sag's euch nachher. Hier ist 25 for 624.

0: Vorschlag Nummer 4, jawohl, ja. Und die haben sich damals Chicago Transit Authority nicht mehr nennen dürfen und dann wegen dieser Verkehrsgesellschaft in Chicago, weil die genauso hieß. Ne? Hier ist Vorschlag Nummer 5, Make It With You.
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0: Das Ganze kommt von Breathe oder Breathe.

So, das waren sie, die 5 Kurzvorstellungen. Jetzt haben wir gerade noch Make It With You gehört. Und vorher hatten wir Chicago mit 25 for 6 zuvor. Davor die Purple Black Knight, Three Dog Night waren dabei mit Mama Told Me Not To Come. Und ganz am Anfang Joe Cocker mit The Letter. Wenn ihr einen oder mehrere davon hören wollt, dann ruft mich hier an unter 03691 88 88 44. Und hier sind 2 Nummer 1 Hits aus England vom August 1970. Viel Spaß dabei.

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9: Na klar, Leute. Da wollen wir doch alle dabei sein, oder? Ich hoffe, er erscheint zahlreich. 25 wird man auch nur einmal, Leute. So, aber ihr habt auch wieder ganz schön fleißig mitgemacht, ne? Nicht so üppig wie sonst. Ja, klar, es ist ja noch Urlaubszeit, ne? Aber immerhin. Habt ihr mitgewählt? Von den Vorstellungen immerhin. Ja, das ist schön, dass ihr das macht. Anja möchte zum Beispiel Vorschlag 2 und 4 hören. Ja. Der Stefan aus dem Krankenhaus schreibt, von den Vorstellungen möchte ich gerne hören, die 3 und die 4. Das ist schön. So, da spielen wir sie mal, ne? Warte mal, die 3 und die 4, was war das eigentlich hier? Das muss doch dann die 3 und die 4, das muss doch... Ach ja, okay. Ich fange jetzt mal an mit... Ja, und die 2 ist ja auch noch gewünscht, habe ich gerade gesehen. Na klar, Anja, na, die kriegst du jetzt als erstes, die 2. Und das waren Three Dog Night, Mama Told Me, Klammer auf, Not To Come, für diese verrückte Party. Na klar. Ja, Leute, feiert ab. Die Musik ist viel zu schön.

Ja, ihr Lieben, ne? Das war mal eine schöne Blasmusik, die wir jetzt hier hatten. Ich find's klasse. Ihr seid ja alle wieder am Radio. Das ist so schön, denn ich habe auch mal wieder was vom kleinsten Fanclub der Sendung gehört in Bad Tabberz. Ja, herrlich. Schön, dass ihr auch noch dabei seid. Mensch, ich habe schon so lange nichts mehr von euch gehört. Also das sind bei mir, das ist ja schon ein Monat her, mindestens. Ne? Aber schön schreibt ihr ja Hallo in die Montagsrunde. Von den Vorstellungen wünschen wir uns die Nummer 4 und 5. Als Musikwunsch würden wir uns gerne von Ray Charles Hit the Road Check wünschen. Herzliche Grüße Sigrid und Armin aus Bad Tabberz. Leute, na klar, das geht doch alles seinen Gang. Also Vorschlag Nummer 5, der kann ja jetzt noch kommen. Die 4 ist ja eben gerade gelaufen und deswegen spielen wir jetzt auch Brad mit Make It With You. Ja, was immer das auch heißt, ne? Armin, du weißt Bescheid.

Make it with you. Ha. Und Hanne, Mensch, jetzt hast du so lange warten müssen, ne? Hast mir vorher noch gesagt. Ach, weißt du was, kannst du mir mal wieder Kenyas After spielen mit Love Like a Man? Jetzt weiß ich gar nicht, ob du noch dran bist und zuhörst. Aber hier passiert dauernd irgendwas, gell? Es verschiebt sich immer wieder mal irgendein Wunschzettel fast nach hinten. 2 Stunden läuft die Sendung schon. Du hast ihn dir eigentlich rechtzeitig gewünscht. Jetzt ist er hier für dich. Naja, dann machen wir ein bisschen lauter. Ne? Ist ja noch nicht um 10. Kann man noch machen.

Ja, Mensch, dann spielen wir natürlich auch die lange Version, wenn wir noch ein bisschen Zeit haben. Ne? Ganz klar, 7 Minuten und noch was hier. Love Like a Man von 10 Years After, der Klaus vom Fanclub und ich. Wir sind ja eigentlich Marianne Faithfull-Fans. Gell? The Ballad of Lucy Jordan hat er sich aber heute mal von Dr. Hook an The Medicine Show gewünscht. Und ja, neben 2 anderen Titeln, die werden wir dann heute Abend auch noch spielen, Klaus, jetzt endlich hier für dich auch das hier.

0: So, jetzt rufe ich meinen Steffen nochmal an die Tablettenausgabe. Ne? Ein bisschen musikalische Medizin jetzt noch für dich natürlich von UFO Doktor Doktor.
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Na klar, es muss wieder gesund sein, mein Lieber, sonst wird das nichts hier, gell? Also, 7 Minuten 45. Ja, Dr. Dr. von UFO, wunderschöne Geschichte für den Stefan. Und der Steffen, der schreibt hier heute mal Wartburg Radio, wo auch Wartburg steht. Ne? Finde ich ein schönes Foto, gefällt mir, dass sowas noch hochgehalten wird. Zwei Titel hast du dir gewünscht, einer kommt jetzt und zwar Bruce Springsteen, Blinded by the Light aus dem Jahre 73. Mensch, das muss irgendwie die erste Single von dem gewesen sein. Ne?

Ja, genau. Also, ja, das war früher mal von Manfred Mann's Earth Band, ne? Blinded by the Lights, in der Version hier von Bruce Springsteen sicherlich auch vielleicht eine Nummer 1 sogar. Oder es war tatsächlich seine erste Single. 1973, ich weiß ja nicht. Gut, also ich bin hier, stelle mich mal doof jetzt, ihr werdet mir das gleich aufklären. Okay. Ja, und übrigens, der Klaus hat nochmal geschrieben zu The Ballad of Lucy Jordan. Ne? Das war, hat er geschrieben, das war ein Herzensprojekt von Dennis Locorriere, dem Leadsänger von Dr. Hook damals. Ne? Wahrscheinlich hat er die, die gute Dame auch gekannt, ne? Von der wir vorhin gesprochen haben. Mensch, ich bin jetzt langsam alt, gell? 21:30 Uhr und ich bringe schon alles durcheinander. Okay. Nichtsdestotrotz, Stefan, nee, Steffen bekommt jetzt noch einen Wunschzettel gespielt, ne? Daryl Hall und John Oates. You make my dreams come true. Oder so ähnlich. Hier ist ab 40, die Oldie Show. Der Mensch ist noch am Mikrofon bis um 10.

Naja, Mädchen, du machst meine Träume wahr, ne? Da fällt mir ein, da könnten wir jetzt eigentlich nochmal Dr. Hook spielen. Baby makes her blue jeans talk, ja? Also, Klaus, da hast du einen schönen Titel ausgesucht jetzt, gell? Also, ich kann mir da schon was vorstellen jetzt da runter, ne? Okay, wollen wir den mal schnell hören hier? Okay, also Jahre 72, 82.

0: I heard it through the grapevine. Ja, ich hab's durch den Buschfunk gehört sozusagen. Ne? Du hast eine andere und so. Damals großer Hit auch für Marvin Gaye gewesen. Viele haben sich daran schon versucht, auch unter anderem Gladys Knight and the Pips. Und diese Version hier von CCR, die hat sich der Klaus nochmal gewünscht, finde ich außerordentlich gut. Gibt noch eine ganz lange Version, aber 11 Minuten jetzt kurz vor Schluss der Sendung, nee, das schaffe ich alles nicht mehr so richtig, denn es gibt ja noch wenigstens einen Wunsch im Moment. Ne? Und das ist Wunschmusik für die beiden vom kleinsten Fanclub in Bad Tabazia. Zwei Leutchen, meine Herren, und die sind schon fast vom Anfang an dabei. Also ich muss jetzt gleich nochmal hier, das muss jetzt nochmal Werbung machen, ja.
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0: Ja, und ich hoffe, ihr erscheint da auch alle zahlreich und auch ihr beiden, Herr Armin und Sigrid, auf jeden Fall. Ne? Ich wäre froh, euch mal wieder zu sehen und deswegen spiele ich euch jetzt auch euren Wunschzettel. Ne? Natürlich nicht nur deswegen, sondern überhaupt, weil er auch gut ist und so. Hier ist Ray Charles and his singers. Hit the Road Jack, Musik aus dem Jahr 1961.

Ja, Armin und Sigrid, ne? Ihr seid ja auch schon von Anfang an dabei beim Wartburg Radio, ne? Damals noch aus. Ihr habt uns damals über Antenne empfangen in Gotha sogar, ne? Das ist rekordverdächtig, Leute. Auf die Distanz mit einer großen UKW-Antenne, habt ihr mir ja mal erzählt, ne? Und so lange seid ihr schon meine treuen Hörer, ne? 25 Jahre kann man wirklich sagen. Toll. Einfach nur toll. So, was habe ich jetzt noch? Ich habe jetzt erst noch mal Musik und zwar habe ich aber lange nicht gespielt hier. Ja. American Woman. Das ist übrigens auch aus dem Jahre 1970.

The Move, I'll be over tonight. Ich muss euch noch eine kleine Geschichte erzählen, Leute. Ich habe heute Nachmittag eine Dokumentation von Arte geguckt, ne? Und da habe ich das erste Mal Lady Jane kennengelernt. Die gab's wirklich, Leute. Ich habe es nicht geglaubt, ne? Deshalb muss ich jetzt auch noch die Rolling Stones spielen.

Liebe Freunde, das war's für heute. Ab 40 die Ole Show ist zu Ende und das war wie immer eine Sendung von Herzen und von Matthias Wurmiel aus Eisenach. Ganz zum Schluss jetzt noch Frank Sinatra. It was a very good year. Bleibt gesund, Leute. Bis morgen Nachmittag um 4 bei Match Privat. Ciao.

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1: mit Nele Baumgärtner und diesen Themen. Feuerwehreinsatz wegen eines mutmaßlichen Gasaustritts in Barchfeld-Immelborn. Neue Eintrittspreise im Aquaplex in Eisenach seit dem 1. September. Und Bläserklänge der Regelschule im neuen Kurpark Bad Liebenstein. Bei einem mutmaßlichen Gasaustritt auf einem Firmengelände in Barchfeld-Immelborn am Dienstag, den 1. September, sind 3 Menschen verletzt worden. Nach Angaben der Einsatzleitung der Feuerwehr wurden auf dem Gelände eines Metallverarbeitungsunternehmens am Mittag ein Container mit Feststoffen eingeliefert. 2 Beschäftigte hatten beim Entladen einen besonderen Geruch wahrgenommen und später über Unwohlsein geklagt. Daher sei der Gasalarm ausgelöst worden. Erste Messungen verliefen laut Feuerwehr positiv. Allerdings hätten später eingesetzte Geräte, die mehrere Gase kontinuierlich messen, nicht angeschlagen. Die Messungen dauern weiterhin an. 3 Beschäftigte der Firma kamen in ein Krankenhaus. Weitere Mitarbeiter wurden von einem Notarzt vor Ort untersucht. Das Firmengelände wurde großräumig abgesperrt. Die Produktionen in den nicht betroffenen Bereichen des Unternehmens laufen weiter. Der Freibadbetrieb im Eisenacher Aquaplex ist mit Beginn des Septembers zu Ende gegangen. Nur an heißen Tagen wird bis zum 15. September geöffnet. Mit der Wiedereröffnung des Hallenbades gelten auch neue Eintrittspreise für Bad und Sauna. Die hatte der Stadtrat bereits im Juli beschlossen. Grund sind vor allem die hohen Energie-, Betriebs- und Personalkosten. Die Tarife in der Schwimmhalle erhöhen sich um jeweils 50 Cent. Die Tageskarte für Erwachsene kostet somit künftig 8 Euro. In der Saunalandschaft werden die Tarife um jeweils 1,50 Euro erhöht. So kostet die Tageskarte jetzt 29,50 Euro für Erwachsene. Der Familienrabatt von 25% für Hallen und Freibad bleibt bestehen. Die Bad Liebenstein GmbH lädt am Mittwoch, den 20. September 2026 um 20 Uhr zum letzten Konzert der Veranstaltungsreihe Young Talents on Stage in den neuen Kurpark Bad Liebenstein ein. Zu Gast ist die Bläsergruppe der Regelschule Altensteiner Oberland unter der Leitung von Sebastian Bittdorf. Sie bringen durch ihr vielseitiges Programm einen abwechslungsreichen Konzertabend in den neuen Kurpark. Die Konzertreihe bietet jungen Talenten aus der Region eine Bühne, um ihr musikalisches Können einem breiten Publikum zu präsentieren. Der Eintritt ist frei. Der Zugang zum neuen Kurpark ist barrierefrei und befindet sich zwischen der Herzog-Georg-Straße 12 und 16. Bei schlechtem Wetter findet das Konzert in der Wandelhalle Bad Liebenstein statt. Das waren die Regionalnachrichten mit Nele Baumgärtner im Wartburgradio 96,5.
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1: Begleiter des Stadtradelns ist es Peter Schütz vom Allgemeinen Deutschen Fahrradclub. Ihr habt das Thema Stadtradeln nach Eisenach geholt. Was ist deine Motivation, jedes Jahr auf Stadtradeln hinzuwirken?
2: Es ist immer ein tolles Gemeinschaftserlebnis. Die Gruppen, die vielen Gruppen, die ja eigentlich um einen Sieg kämpfen, die kämpfen ja nicht gegeneinander, sondern miteinander. Im Grunde genommen fahren wir alle zusammen und tun was gemeinsam für das Klima in unserer Stadt.
1: Jetzt bist du selber leidenschaftlicher Fahrradfahrer, du fährst das ganze Jahr Fahrradfahren. Was ist besonders am Stadtradeln?
2: Besonders ist einfach, dass man viele Menschen trifft, die gute Laune haben und sich gerne aufs Fahrrad setzen.
1: Kannst du noch mal für denjenigen, der noch nicht dabei war, der jetzt vielleicht zum ersten Mal dabei ist oder sagt, ach, ab morgen möchte ich auch mitfahren, noch mal ganz kurz erklären, was muss man machen, um beim Stadtradeln in Eisenach dabei zu sein?
2: Das Wichtigste ist, es ist ganz einfach. Man kann zum Beispiel die App Stadtradeln sich aufs Handy laden und sich dann beim Eisenacher Stadtradeln anmelden. Anschließend muss man es nur noch sich einer Gruppe zuordnen oder eine eigene Gruppe gründen und dann einschalten, wenn man losfährt, und dann ausschalten. Ansonsten gibt es auch für diejenigen, die das nicht mögen, die Möglichkeit, sich anzumelden auf der Homepage stadtradeln.de, sich der Kommune Eisenach anzuschließen und dann eben die Kilometer händisch einzutragen. Aber es ist wirklich völlig zwanglos und ganz einfach gemacht.
1: Jetzt fahren wir 3 Wochen Fahrrad für ein besseres Klima, für die eigene Gesundheit, um die CO2-Bilanz für Eisenach zu verbessern. Es gibt aber auch ein Begleitprogramm. Und auf eins wollen wir ganz besonders hinweisen, weil das der ADFC organisiert hat. Es gibt in diesem Jahr wieder Fahrradkino.
2: Ja, es gibt das Fahrradkino. Das war letztes Jahr so schön. Da war das Erfurter Fahrradkino das erste Mal in Eisenach. Die haben sich wirklich gefreut, dass sie wiederkommen dürfen, weil im Innenhof des Martin-Luther-Gymnasiums so eine tolle Stimmung war. Und wir haben uns dieses Jahr den Film Cycling Cities herausgesucht, der auch so ein bisschen die Problematik des Radfahrens oder die Frage, wie man das verbessern kann, in den Blick nimmt. Fahrradkino funktioniert so, das geht nur, wenn alle mitmachen. Das heißt also, es müssen einige Menschen sich aufs Rad setzen und den Generator antreiben, der dann den Beamer und den Computer bedient, der dann praktisch das Bild auf die Leinwand wirft.
1: Wann und wo?
2: Am Montag, dem 14.09. um 19 Uhr im Innenhof des Martin-Luther-Gymnasiums. Eintritt frei, es gibt auch Verköstigungen und es macht einen Riesenspaß.
1: Peter Schütz vom ADFC, wir wünschen dir und allen Radelnden eine tolle Zeit beim Stadtradeln 2026. Und jetzt geht's gleich los in die erste Tour. Wo wird's hingehen?
2: Es geht wie immer ins Werratal, da haben wir wenig Steigung und eine schöne Umgebung. Und wir fahren gemeinsam unter der Leitung von Christoph Meiners Richtung Kreuzburg und zurück.
1: Vielen Dank. Ich begrüße jetzt den hauptamtlichen Beigeordneten Ingo Wachtmeister. Er hat gerade eben das offizielle Startklingeln gegeben für das 10. Stadtradeln. 10 Jahre Stadtradeln oder 10-mal dabei ist die Stadt Eisenach. Was ist das Besondere für Sie am Stadtradeln?
3: Ja, das Besondere ist, dass es eigentlich bei einer einfachen Geschichte ganz viele Menschen zusammenbringt und so ein bisschen Wettkampfgedanke, so ein bisschen Aktivierung, auch auf das Thema Radeln aufmerksam machen. Und deshalb ist es eine gute Sache.
1: Wie steht es um Ihre eigene Fahrradleidenschaft?
3: Also ich wurde verleidenschaftet. Man hat mir ein E-Bike anvertraut und damit kann man ganz gut fahren. Ich kann berichten, dass ich die Elster-Tour gemacht habe, also den Elster-Radweg von Quelle bis fast zur Mündung. Und der ist attraktiv, interessant, schwierig, aber es war ein schönes Erlebnis.
1: Wir wollen es ja nochmal sagen, alle die in Eisenach wohnen oder arbeiten oder in einem Verein engagiert sind, die Kilometer zählen ja zum Fahrradfahren. Da Sie ja in Eisenach arbeiten, können Sie auch bei sich zu Hause fahren. Sie müssen gar nicht von zu Hause bis nach Eisenach fahren. Wie wichtig ist denn Radfahren, Radverkehr für die Stadt Eisenach?
3: Wir kommen aus einer ziemlich schwierigen Situation, weil der Stadtplan der Stadt nun mal so ist, wie er ist. Und die Verkehrsteilnehmer und die Verkehrsarten sich immer wieder konkurrierend gegenüberstehen. Und deshalb ist es schwierig, extra Radwege auszuweisen und Ähnliches. Aber wir sind, das kann man schon sagen, die letzten Jahre sehr bemüht gewesen. Wir haben jetzt große Projekte angestoßen, der so wichtige Radwege, Deutschlandradwege gehen durch die Stadt. Das ist also auch ein Auftrag, in die Richtung was zu unternehmen. Die Verkehrswende muss geschehen. Also es passiert einiges. Und ich denke, das ist einfach notwendig. Man muss dabei berücksichtigen, dass wir natürlich auch eine bergige Stadt sind und Ähnliches. Das ist vielleicht in Münster einfacher als in Eisenach. Aber nichtsdestotrotz ist es einfach eine Bewegung.
1: Vielen Dank. Dann wünschen wir uns ein erfolgreiches Stadtradeln. Wir sind gespannt, wie viele Kilometer am Ende zustande gekommen sind. Nochmal gerne der Aufruf, jeder Kilometer zählt in dem Aktionszeitraum. Noch bis zum 20. September gilt es, Kilometer mit dem Fahrrad zu sammeln, Strecken zurückzulegen bei einer gemeinsamen Fahrradtour oder dem täglichen Weg zur Arbeit. Wie Sie die Kilometer sammeln, ist uns egal, aber wir freuen uns, wenn Sie alle mit dabei sind. Herzlichen Dank, Herr Wachtmeister.
3: Sehr gerne.
1: Ja, und bei mir ist Doreen. Sie startet jetzt gleich in die Fahrradtour. Doreen, ist das Ihre erste Teilnahme am Stadtradeln?
4: Nee, ich bin zum zweiten Mal dabei.
1: Was gefällt Ihnen gut am Stadtradeln?
4: Es sind schöne Touren und es macht einfach Spaß, mal in einer größeren Gruppe unterwegs zu sein.
1: Haben Sie sich irgendwas vorgenommen für Stadtradeln 2026?
4: Ein bisschen mehr fahren als sonst.
1: Dann wünschen wir Ihnen eine gute Zeit. Viel Spaß beim Stadtradeln 2026. Das war ein Beitrag von Nicole Päsler für das Wartburg-Radio.
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1: Mit dem Schuljahresbeginn nach den Sommerferien erwartet die Schülerschaft, das Lehrerkollegium, Eltern, ehemalige sowie Freunde des Elisabeth-Gymnasiums Eisenach ein ganz besonderer Höhepunkt. Das Gymnasium feiert sein 35-jähriges Bestehen. Am Freitag, den 4. September, findet auf dem Gelände des Elisabeth-Gymnasiums ein buntes Programm rund um das Jubiläum statt. Es wird ein Tag voller Erinnerungen, Begegnungen und Inspiration. Ein Tag, der Generationen miteinander verbindet. Bereits seit Monaten bereiten zahlreiche Schüler, Lehrer und weitere Mitstreiter das Jubiläum vor. Dabei wird deutlich, welchen hohen Stellenwert die Schule für viele Menschen besitzt. Innerhalb kürzester Zeit entstand eine ehemaligen Community mit rund 1100 Mitgliedern aus allen Abschlussjahrgängen seit 1993. Sie verbindet gemeinsame Erinnerungen, Freundschaften und Geschichten, die oft weit über die Schulzeit hinausreichen. Für viele ist das Elisabeth-Gymnasium weit mehr als nur ein Lernort. Es ist ein Stück Heimat, ein Ort des Erwachsenwerdens, des Scheiterns und Neubeginns, des Lachens, Lernens und Zusammenhalts. Genau dafür steht das Elisabeth-Gymnasium bis heute, für Gemeinschaft, persönliche Entwicklung und Zukunftschancen. Der Jubiläumstag soll zeigen, wie lebendig, vielfältig und bedeutend die Schule damals wie heute ist. Neben einem engagierten Organisationsteam aus 27 ehemaligen Elli-Gymnasiasten unterstützen auch die Schüler- und Elternvertretungen sowie der Schulförderverein die Vorbereitungen. Auch die aktuelle Schülerschaft bringt sich aktiv ein. Im Rahmen einer Projektwoche gestalteten die Schülerinnen und Schüler bereits verschiedene Beiträge für den Schulgeburtstag. Katrin Schwertfeger, die federführend die Vorbereitungen für den Tag der Begegnung leitet, möchte einen Tag schaffen, der Menschen über Generationen hinweg verbindet. Am Vormittag geben ehemalige Schülerinnen und Schüler Einblicke in ihre berufliche und persönliche Entwicklung. Am Nachmittag lädt ein Schulfest auf dem Pausenhof mit Erinnerungsstationen, sportlichen Aktionen und kulturellen Beiträgen zum gemeinsamen Feiern ein. Den Abschluss bildet am Abend ein Festakt mit dem ehemaligen Schulleiter Gerhard Sippel, dem Schulchor und der Schulband. Trotz der in der Schulnetzplanung bis zum Jahr 2032 vorgesehenen Zusammenlegung mit dem Abbe-Gymnasium blickt man an der Nebelstraße im Nordwesten Eisenachs optimistisch nach vorn. Das Jubiläum versteht sich nicht als Abschied, sondern als Feier eines Kapitels, das weitergeschrieben wird mit neuen Möglichkeiten für kommende Generationen. Die geplante Fusion soll deshalb nicht als Schlusspunkt verstanden werden. Vielmehr möchten die Organisatoren allen, die den Schulalltag heute prägen oder in den vergangenen Jahrzehnten geprägt haben, Wertschätzung, Sicherheit und Zuversicht vermitteln. Gefeiert wird also am Freitag, dem 4. September, auf dem Gelände des Elisabeth-Gymnasiums Eisenach. Die genaue Uhrzeit steht derzeit noch nicht fest. Sie wird rechtzeitig zusammen mit weiteren Informationen auf der Homepage des Elisabeth-Gymnasiums bekannt gegeben. Das war ein Beitrag von G. Maddox Henschel hier im Wartburg Radio 96,5.
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1: Wespen, Mücken oder Bremsen. Gegen ihre Stiche sind viele gut vorbereitet. Kühlende Gele oder wärmende Stichheiler stillen schnell den Juckreiz. Doch auch im Meer lauern schmerzhafte Überraschungen. Quallen kennt fast jeder. Aber gibt es noch andere Tiere, die uns am Strand gefährlich werden können? Das habe ich Friederike Habichhorst Klemm, Patientenbeauftragte des Landesapothekerverbands, gefragt.
2: Oh ja. Der Stich von Petermännchen ist extrem schmerzhaft. Petermännchen sind ganz kleine Fische, die gibt es in vielen Meeren, im Mittelmeer, im Atlantik, aber auch in der Nord- und Ostsee. Sie stechen mit ihrer kleinen Rückenflosse und geben dabei gleich mehrere Giftstoffe ab. Hier sollte man sofort mit Wärme reagieren, um diese Giftstoffe einzudämmen. Man kann dazu einen Föhn nehmen, sehr heißes Wasser oder eben diesen Stichheiler dabei haben. Es sollte aber immer darauf geachtet werden, dass man sich keine Verbrennungen zuzieht.
1: Kaum zu glauben. Ausgerechnet das Petermännchen zählt zu den schmerzhaftesten Meerestieren Europas. Gut zu wissen also, dass in solchen Fällen Wärme die beste Sofortmaßnahme ist. Das war ein Beitrag von Joana Mannel.

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1: Alte und Kranke starben den Hitzetod. Im teils extrem heißen Sommer sind nach Schätzungen des Robert-Koch-Instituts rund 230 Menschen in Thüringen an den Folgen von Hitze gestorben. Das sind schon jetzt weitaus mehr als in jedem Gesamtjahr seit 2016. Deutschlandweit geht das Institut davon aus, dass in diesem Jahr bislang 11.900 Menschen wegen Hitze gestorben sind. Vielerorts in Deutschland lagen die Temperaturen in diesen Tagen um die 40 Grad. Die meisten Todesfälle wurden in der Altersgruppe von 85 Jahren und älter verzeichnet. Meistens kommt eine Kombination aus starker Hitze und bereits bestehenden Vorerkrankungen, vor allem Herz-Kreislauf-Erkrankungen, Lungen- und Nierenkrankheiten, zusammen. Das war ein Beitrag von Elke Ziegler.

0: Märchenwelt. Hallo liebe Märchenfreunde, hier ist eure Marlene aus Marlenes Märchenwelt im Wartburgradio 96,5 in Eisenach. Heute reisen wir an einem Ort, den wir mit unseren Augen nicht sehen können, tief hinab in die geheimnisvolle Welt unter den Wellen. Dort, wo bunte Fische zwischen Korallen tanzen, wo Meeresschildkröten durch die Strömungen gleiten und wo sich zwischen den Tiefen des Ozeans eine Geschichte voller Abenteuer, Mut und großer Träume verbirgt. Unsere heutige Geschichte handelt von Ariel, der kleinen Meerjungfrau. Vielleicht kennt ihr sie bereits aus den beliebten Disney-Filmen. Doch hinter den wunderschönen Liedern und der märchenhaften Unterwasserwelt steckt eine Botschaft, die uns alle betrifft. Ariel ist neugierig auf die Welt. Sie möchte verstehen, was hinter dem Horizont liegt. Sie stellt Fragen, entdeckt Neues und träumt davon, ihren eigenen Weg zu gehen. Dabei gerät sie nicht nur in aufregende Abenteuer, sondern steht auch vor Herausforderungen, die ihren Mut auf die Probe stellen. Immer wieder muss sie entscheiden, was ihr wirklich wichtig ist und welchen Weg sie folgen möchte. Besonders berührt mich an dieser Geschichte, dass sie zeigt, wie wichtig es ist, an seine Träume zu glauben. Gleichzeitig erinnert sie uns daran, dass Eltern uns oft beschützen wollen, weil sie uns lieben, auch wenn wir ihre Entscheidungen nicht immer verstehen. Ariel und ihr Vater Triton sehen die Welt zunächst völlig unterschiedlich, doch am Ende erkennen beide, dass Liebe stärker ist als Angst und dass man die Menschen, die man liebt, manchmal loslassen muss, damit sie ihr eigenes Glück finden können. Die Geschichte geht ursprünglich auf das berühmte Märchen des dänischen Schriftstellers Hans Christian Andersen, Die kleine Meerjungfrau, aus dem Jahr 1837 zurück. Disney hat daraus eine farbenfrohe und hoffnungsvolle Erzählung geschaffen, die seit Generationen Kinder und Erwachsene begeistert. Lasst uns nun gemeinsam in die Tiefen des Ozeans eintauchen und eine Welt voller Magie, Freundschaft und großer Gefühle entdecken. Und nun öffnet sich das goldene Märchentor und ich lese euch Ariel, die kleine Meerjungfrau, vor. Es war einmal auf dem tiefen Grund des Ozeans ein Königreich, in dem Meermenschen, Fische und viele andere Wesen glücklich und in Frieden zusammenlebten. König Triton regierte sein unterseeisches Reich mit Weisheit und Güte. Dieses ruhige Leben hätte ewig so weitergehen können, wenn nicht Tritons Tochter Ariel alles durcheinandergewirbelt hätte. Seine schöne und mutige Tochter war Tritons ganzer Stolz, aber auch ein Grund, sich Sorgen zu machen. Denn die kleine Meerjungfrau hegte seit jeher ein großes Interesse an der Welt der Menschen. Nichts wünschte sie sich mehr, als deren Leben außerhalb des Meeres kennenzulernen und zu verstehen.
1: Ich sehe nicht ein, dass eine Welt, die so viele wundervolle Dinge hat, schlecht sein kann. Siehst du den Kram? Gar nicht so schlecht.

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0: So verbrachte sie mit ihrem Freund Fabius ganze Tage damit, versunkene Schätze aus der Menschenwelt aufzuspüren. Manchmal entfernte sie sich dabei weit von zu Hause. Das war gefährlich, denn auch das Meer hat seine Tücken. Sogar an die Oberfläche schwamm Ariel, um der Mürbe Skadel ihre Fundstücke zu zeigen. Ariels immer längere Ausflüge gefielen Triton gar nicht. Er wünschte sich seine Tochter in der Sicherheit des Palastes. Deshalb beschloss er eines Tages: »Du hast Hausarrest!« Sein Hofmusikant Sebastian, eine Krabbe, sollte ab sofort auf Ariel aufpassen.
1: Ariel, hör mir zu. Die Welt der Menschen ist kaputt. Das Leben.

Hallo, am Mikro ist Marlene Herwig von Marlenes Märchenwelt. Und jetzt geht es weiter mit Ariel, die kleine Meerjungfrau. Die kleine Meerjungfrau aber wartete bis zum Einbruch der Nacht, um Sebastian in der Dunkelheit zu entschlüpfen. Geheimnisvolle Lichter an der Wasseroberfläche zogen sie magisch an. Als sie aus den Wellen auftauchte, sah sie ein Schiff auf dem Meer segeln, von denen Lärm und Gelächter zu ihr heranbeten. Vorsichtig schwamm Ariel auf das Schiff zu. Auf dem Deck stand inmitten lauter anderer Menschen ein hübscher junger Mann. Es war die Geburtstagsfeier von Prinz Erik. Seine Mannschaft hat ihm gerade ein Standbild von ihm selbst geschenkt. Ariel war von den Geschehnissen an Bord so gefangen genommen, dass sie den aufkommenden Sturm gar nicht bemerkte. Plötzlich zuckte ein Blitz durch die Nacht. Er schlug in das Segelboot ein und schleuderte Prinz Erik ins Meer. Ariel tauchte ihm nach. Mit all ihrer Kraft zog sie den bewusstlosen Prinzen zurück an die Oberfläche, damit er Luft holen konnte, und schwamm dann mit ihm an Land. Die kleine Meerjungfrau legte den schönen jungen Mann auf den Strand und wachte die ganze Nacht über ihn, bis der Sturm sich verzogen hatte. Mit ihrer lieblichen Stimme sang sie von ihrem Wunsch, für immer mit Erik zusammen sein zu können. Am Morgen schließlich machte sie sich auf den Rückweg nach Hause. Dort erwartete Ariel eine freudige Überraschung. Die Statue des Prinzen war bei dem Sturm im Meer versunken und genau in der Grotte gelandet, in der Ariel ihre Fundstücke aus der Menschenwelt aufbewahrte. Triton jedoch war sehr wütend darüber, dass Ariel seine Anweisung missachtet hatte. Als sie ihm erklärte, dass sie sich in Erik verliebt hatte und ihm die Statue zeigte, schrie er sie an. »Du wirst nie in der Menschenwelt leben, Ariel. Du bist eine Meerjungfrau.« Außer sich vor Zorn hob Triton seinen Dreizack und zerstörte die Statue des Prinzen ebenso wie alle anderen Schätze in Ariels Grotte. Die kleine Meerjungfrau brach in Tränen aus und schwamm verzweifelt davon. Weit weg vom königlichen Palast irrte sie umher, bis sie auf zwei Muränen traf. »Wir kennen jemanden, der dir helfen kann«, sagten sie. Die Muränen führten Ariel in die dunkle Höhle ihrer Herren, die Meereshexe Ursula. Triton hatte Ursula einst für ihre Misstaten verbannt. Seither sann die Meereshexe auf Rache. Sie wollte Triton den Dreizack abnehmen und mit dessen Hilfe selbst über den Ozean herrschen. Ariels Streit mit ihrem Vater kam Ursula sehr gelegen. »Ich kann dich in eine Menschenfrau verwandeln, im Austausch für deine Stimme. Du hast 3 Tage Zeit, das Herz des Prinzen zu gewinnen. Doch wenn er dich bis Sonnenuntergang des 3. Tages nicht küsst, gehörst du für immer mir«, sagte die Meereshexe. Ariel wünschte sich so sehr, ein Mensch zu werden, dass sie Ursulas magischen Vertrag unterschrieb. Sogleich löste ihre liebliche Stimme sich von ihr und Ursula sperrte sie in eine Muschel ein. Ab sofort konnte Ariel weder singen noch sprechen. Dafür besaß sie nun 2 wundervolle Beine. Ariel betrachtete sie glücklich. Das Schwimmen fiel jetzt allerdings schwerer und sie war erschöpft, als sie endlich das Ufer erreichte. Mit wackeligen Beinen versuchte sie ihre ersten Schritte als Mensch.

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0: In diesem Moment kam Prinz Erik mit seinem Hund am Strand vorbei. Das schöne junge Mädchen in dem nassen Segeltuch kam ihm bekannt vor. »Bist du etwa meine geheimnisvolle Retterin?«, fragte er. Ariel wollte antworten, doch kein Laut kam über ihre Lippen. »Nein, du kannst es nicht sein«, sagte der Prinz da enttäuscht. Dieses Mädchen hatte die schönste Stimme der Welt. Doch der Prinz mochte Ariel und lud sie ein, mit in sein Schloss zu kommen. Die beiden verbrachten viel Zeit zusammen und lernten sich kennen, obwohl Ariel stumm war. Am zweiten Abend nahm Erik sie mit auf eine Bootsfahrt.
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1: Hallo, am Mikro ist Marlene Herwig von Marlenes Märchenwelt im Wartburgradio 96,5 in Alsenach. Und jetzt geht es weiter mit Ariel, die kleine Meerjungfrau. Unter dem Sternhimmel schauten der Menschenprinz und die Meeresprinzessin sich verliebt in die Augen. Erik nahm Ariels Hände in seine und wollte sie gerade küssen, als ein Stoß das Boot erschütterte und die beiden ins Wasser fielen. Ursula hatte ihre Muren ausgeschickt, um den Kuss zu verhindern. Ariel gehört mir, zischte sie böse. Dann verwandelte sich die Hexe in eine schöne junge Frau und hängte sich die Muschel mit der Stimme der kleinen Meerjungfrau um den Hals. Damit stellte sie sich vor das Fenster des Prinzen und stimmte ein von Ariels lieblichen Gesängen an. Als Erik das Lied hörte, das ihn ins Leben zurückgeholt hatte, lief er hinaus. Sogleich blendete ihn der Zauber der Meereshexe. »Diese junge Frau hat mir das Leben gerettet«, sagte er zu seinem getreuten Diener. »Ich werde sie noch heute Abend heiraten. Bereitet unser schönstes Segelschiff vor.« Ariel aber hatte alles mit angehört. Sie war verzweifelt. Scuttle fand jedoch heraus, dass die Meereshexe hinter allem steckte. Als Ariel das hörte, schwamm sie mit Fabius zum Schiff hinaus. Scuttle zerstörte die Muschel und befreite so Ariels Stimme. Damit war Ursulas Zauberbann gebrochen und Erik erkannte Ariel wieder. Sie war das Mädchen, das er liebte. Aber als er Ariel umarmte, verwandelte Ursula sich in die hässliche Meereshexe zurück. »Zu spät«, schrie Ursula. »Die Sonne ist bereits untergegangen, 3 Tage ohne Kuss. Das bedeutet, du bleibst auf ewig meine Gefangene.« Und vor den Augen des Prinzen wurde Ariel wieder zur Meerjungfrau. Dann packte die Meereshexe sie und zog sie mit sich in die Tiefen des Ozeans hinab. Als König Triton erfuhr, dass die Meereshexe seine Tochter gefangen hielt, schwamm er sofort zu Ursulas Höhle. Er stellte die Hexe zur Rede, doch die lachte nur und zeigte ihm den Vertrag mit Ariels Unterschrift. Da er nichts anderes tun konnte, um die kleine Meerjungfrau zu befreien, willigte Triton in einem Tausch ein. Er nahm Ariels Stelle als Ursulas Gefangener ein und überreichte der Meereshexe seinen Dreizack. Ursula hatte ihr Ziel erreicht. Oh, was für eine böse Herrscherin sie sein würde! Mit einem teuflischen Lachen begann sie zu wachsen. Größer und immer größer wurde sie, bis sie aus den Fluten auftauchte. Doch sie hatte Erik und seine Liebe zu der kleinen Meerjungfrau unterschätzt. Der Prinz steuerte sein Schiff durch den tosenden Sturm genau auf die Meereshexe zu und durchbohrte sie. Das war Ursulas Ende und sie versank auf Nimmerwiedersehen in der Tiefe. Triton erhielt seinen Dreizack zurück und damit auch seine magischen Kräfte. Er erhob sich aus dem Meer, was er nun sehr selten tat, und sah Prinz Erik an. Dieser junge Mann schien Mut und ein gutes Herz zu besitzen. Und so beschloss Triton, seine Tochter gehen zu lassen, obwohl sie ihm das Liebste und Teuerste auf der ganzen Welt war. Er hob seinen Dreizack und gab Ariel die Menschengestalt zurück, damit sie ihren Prinzen heiraten konnte. Überglücklich dankte Ariel ihrem Vater. Dann lief sie zu Erik und die beiden schlossen sich in die Arme. Sie heirateten auf dem Meer so nah wie möglich an Tritons Königreich und lebten fortan in Liebe zusammen. Doch sie vergaßen niemals, dass Land und Wasser zueinander gehören und sich ergänzen. Und wenn sie nicht gestorben sind, dann leben sie noch heute glücklich und zufrieden. Was für eine bewegende Geschichte war das heute. Wir haben Arielle auf ihrem Weg begleitet, von ihren ersten Träumen von der Menschenwelt bis zu dem Moment, in dem sie schließlich ihr Glück gefunden hat. Doch eigentlich erzählt dieses Märchen von viel mehr als nur einer Liebesgeschichte. Für mich geht es vor allem darum, den Mut zu haben, seinen eigenen Weg zu gehen. Arielle hat sich nicht damit zufrieden gegeben, nur von ihren Träumen zu sprechen. Sie war bereit, Neues zu wagen und für das zu kämpfen, was ihr wichtig war. Das ist etwas, das wir alle aus dieser Geschichte mitnehmen können. Besonders schön finde ich aber auch die Rolle vom König Triton. Am Anfang versucht er, seine Tochter vor allem zu beschützen. Vielleicht macht er dabei Fehler, doch am Ende zeigt er etwas, das noch wichtiger ist: wahre Liebe. Denn manchmal bedeutet Liebe nicht, jemanden festzuhalten, sondern ihn gehen zu lassen und ihm zu vertrauen. Eine weitere Botschaft dieses Märchens gefällt mir besonders gut. Am Ende heißt es, dass Land und Wasser zusammengehören und sich ergänzen. Für mich bedeutet das, dass auch Menschen unterschiedlich sein dürfen. Wir kommen aus verschiedenen Familien, wir haben verschiedene Interessen, Talente und Sichtweisen. Aber genau diese Unterschiede machen unsere Welt bunt und wertvoll. Wenn wir einander zuhören und respektieren, können wir viel voneinander lernen. Und auch Freundschaft spielt wieder in dieser Geschichte eine wichtige Rolle. Arielle hätte ihren Weg ohne Fabius, Sebastian oder Skadel niemals geschafft. Das erinnert uns daran, wie wichtig Menschen sind, die an unserer Seite stehen, wenn wir Hilfe brauchen. Zum Schluss möchte ich euch noch sagen, bleibt neugierig, glaubt an eure Träume und habt den Mut, euren eigenen Weg zu gehen. Ich freue mich, wenn ihr beim nächsten Mal wieder dabei seid, wenn sich das goldene Märchentor wieder öffnet. Das war Marlenes Märchenwelt im Wartburgradio 96,5 in Eisenach. Am Mikro war Marlene Herbig. Tschüss, bis zum nächsten Mal.
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1: Mein Name ist Joana Mannel. Heute bei mir zu Gast im Studio Juliane Vierecke, Autorin, Lehrerin und Bloggerin, die wechselweise in Tübingen und in Eisenach lebt. Ich habe sie zu mir ins Studio eingeladen, um mich mit ihr über ihr Buch »Was wirklich zählt? 18 Mal Hoffnung in Krisenzeiten« zu unterhalten. Wie der Titel schon verrät, sind in dem Buch 18 Geschichten zu finden, die jede auf ihre ganz besondere Art und Weise Hoffnung machen. Bevor ich Ihnen aber zu viel verrate, lassen wir doch einfach mal Juliane Vierecke zu Wort kommen. Erstmal hallo Juliane.
2: Hallo Joana.
1: Schön, dass du die Zeit gefunden hast und dass du hier bei uns bist.
2: Ja, ich freue mich auch.
1: Gut, dann legen wir gleich mal los. Wer dich jetzt noch nicht kennt, kannst du dich vielleicht ganz kurz vorstellen.
2: Ja, ich bin Juliane Vierecke, komme wie gesagt aus Tübingen und bin aber seit 2 Jahren in Eisenach. Durch Umstände hergekommen, die eigentlich mehr oder weniger zufällig sind, aber auch wieder nicht ganz, weil ich da meinem Lebensgefährten gefolgt bin. Und ich habe hier auch eine Arbeitsstelle gefunden an einer Schule. Und das Gute ist, dass ich mit dieser Arbeitsstelle meinen zweiten Beruf, nämlich die Autorin, auf ideale Weise verbinden kann.
1: Du bist zum einen Lehrerin und Autorin, das heißt, du schreibst ja verschiedene Bücher, richtig?
2: Mhm.
1: Genau, und da hast du ja schon eins vor dir liegen, beziehungsweise ich habe es auch vor mir liegen. Und zwar das Buch, was wirklich zählt, 18 Mal Hoffnung in Krisenzeiten. Um was geht es denn in dem Buch?
2: In dem Buch geht es um das Leben und um die Hoffnung. Und da muss ich ein bisschen ausholen. Der Vorgänger hieß nämlich »Lass uns über den Tod reden«. Und da ging es um Tod und Trauer. Und es waren auch 18 Protagonisten und Protagonistinnen, die ich damals interviewt habe zu ihrem Thema Trauer. Es waren alles Menschen, also bekannte Persönlichkeiten, die eine geliebte Person verloren haben und mit mir über ihre Trauererfahrung gesprochen haben. Und mit demselben Prinzip bin ich jetzt auch an das neue Buch rangegangen. Nur wollte ich jetzt, nachdem ich mich fast 10 Jahre lang mit dem Thema Tod und Trauer beschäftigt habe, ausgehend vom Tod meines Vaters, mit dem Thema Leben und Hoffnung beschäftigen. Die Idee dazu ist mir in der Pandemie gekommen, wo ich sehr wenig Hoffnung hatte.
1: Du wohnst ja jetzt in Eisenach und kommst gebürtig aus Tübingen. Und es gibt ja auch einen Grund, warum du jetzt in Eisenach bist.
2: Das muss ich kurz richtig stellen. Ich bin nicht gebürtig aus Tübingen, sondern aus dem Ruhrgebiet. Da lege ich auch allergrößten Wert drauf, weil ich nämlich tatsächlich große Gemeinsamkeiten zwischen den Menschen im Ruhrgebiet und den Menschen in Ostdeutschland sehe, auf sehr angenehme Weise. Ich habe aber in Tübingen studiert unter anderem und bin da aus familiären Gründen hängen geblieben und habe da sehr lange auch gearbeitet als Lehrerin und bin dann nach Eisenach gekommen aufgrund einer Naturkatastrophe, einer Klimakatastrophe, nämlich der Ahrtalflut, wo mein Lebensgefährte arbeitet. Wir wollten damals, das war 2021, in das Haus, in dem er gelebt hat, zusammenziehen. Meine Möbel standen auch schon bei ihm im Keller, vor allem die, die ich von meinen Eltern geerbt habe. Und dann kam die Flut. Und damit war alles auf einen Streich weg, also wirklich alles bis auf den letzten Teelöffel. Also mein Lebensgefährte hat nichts mehr, was ihn irgendwie an sein altes Leben erinnert. Und ich konnte dann erst 2 Tage später zu ihm kommen, weil die ganze Infrastruktur zerstört war. Und habe dann sofort zum Spaten gegriffen und geschaufelt, Schlamm geschaufelt, wie das da alle gemacht haben. Und dann sagte er damals gleich, das wird hier nichts mehr, das dauert mindestens 10 Jahre, womit er, glaube ich, auch recht hat. Und was hältst du von Eisenach? Und da mein Lebensgefährte Eisenacher ist, gebürtiger, und wir auch schon öfters in Eisenach waren, um seine Freunde und seine Familie zu besuchen, habe ich einfach mal Ja gesagt.
1: Und so bist du in Eisenach gelandet. Und um es mal zeitlich einzuordnen, diese Ahrtalflut war ja auch mitten in der Corona-Zeit.
2: Ja, so. Das stimmt. Das hat aber damals im Ahrtal niemanden mehr interessiert. Da hat kein Mensch Masken getragen, da ging es wirklich ums Überleben. Es sind ja auch Menschen gestorben. Es ging darum, sein Haus, Hab und Gut zu retten. Also das war völlig nebensächlich.
1: Und was hat dir denn in dieser doch sehr schweren Zeit. Ich glaube, man kann sich das gar nicht vorstellen, wenn man das eigentlich erlebt hat. Aber was hat dir in dieser schweren Zeit geholfen? Was hat dir Kraft gegeben?
2: Ja, mich hat's ja nicht so arg getroffen. Die Sachen von meinen Eltern waren weg, aber ansonsten hatte ich ja noch meine Wohnung in Tübingen. Also hart getroffen hat es meinen Lebensgefährten. Und als der einmal so völlig deprimiert in diesem ganzen Gerümpel und diesem Schlamm saß und so

0: und Türöffnung, wo ja kein Fenster und keine Tür mehr drin war. Es waren auch keine Möbel mehr drin, sondern nur noch drei riesige Bäume, die so quer in der unteren Etage lagen. Da kam ein junger Mann draußen vorbei, es war ja sehr schönes Wetter. Und er hatte eine große Motorsäge über der Schulter und sagte, kann ich helfen? Und da habe ich gesagt, ja, bitteschön, komm rein, wir haben hier drei Bäume liegen. Und dann kam der rein, hat die Dinger klein gemacht und ist weitergezogen. Mhm. Und sowas, das vergisst man nicht. Das waren einfach tolle Erfahrungen, tolle menschliche Erfahrungen.
1: Oh, da kriege ich wirklich Gänsehaut. Also, dass dann in so Katastrophensituationen dann auch doch die Menschen wieder zusammenrücken und sich gegenseitig Halt geben. Also das finde ich auch sehr positiv.
0: Ja, da kamen zum Teil ganze Betriebe, die von ihren Chefs freigekriegt haben, kamen als Truppe an. Es gab Leute, die ganze Kücheneinrichtungen verschenkt haben für die Gaststätten, die ja auch alle kaputt waren. Also es gab eine unglaubliche Hilfsbereitschaft und Großzügigkeit.

0: Was hilft uns in Krisensituationen? Diese Frage hat Juliane Vierecke bekannten und interessanten Menschen aus Kultur, Politik, Wirtschaft und Wissenschaft gestellt und nach ihren einschneidenden Erfahrungen gefragt. Herausgekommen ist ein Buch mit 18 hoffnungsvollen Geschichten. Und dann hast du dir überlegt, in diesen zwei Katastrophen eigentlich, also zum einen Corona und die Flutkatastrophe im Ahrtal, wie kam es dann zu diesem Hoffnungsbuch, was ja toll ist? Also ich habe es ja auch teilweise gelesen, die Geschichten.
1: Also in der Corona-Zeit ist es mir tatsächlich nicht gut gegangen und zwar auch beruflich nicht. Also ich habe meinen Beruf immer sehr leidenschaftlich ausgeübt, ich bin gerne Lehrerin. Aber in der Corona-Zeit bin ich an meine Grenzen gekommen durch das digitale Lernen und Unterrichten. Einmal war ich technisch komplett überfordert. Das hat man sich dann mehr oder weniger beigebracht. Aber mir hat der menschliche Kontakt total gefehlt. Ich habe meine Schüler nur noch auf dem Bildschirm gesehen oder auch nicht. Ich habe zum Teil 14, 15 Stunden am Computer gesessen, weil wir vormittags ja Unterricht gemacht haben. Ich musste den Unterricht vorbereiten, ich musste ja alles verschriftlichen. Und dann kam ein wahnsinniger Rücklauf von den ausgearbeiteten Schüleraufgaben, die natürlich auch ein Echo von mir haben wollten. Also ich bin im Grunde genommen vom PC nicht mehr weggekommen, hatte dann auch einen Schulterbänderabriss und musste in die Klinik und was, war also alles sehr unangenehm. Und in der Zeit habe ich mir mal überlegt, was macht einem eigentlich gerade noch Hoffnung? Und habe dann so ein bisschen rumgefragt, eher privat, also eigentlich so ähnlich wie bei meinem alten Buch über den Tod. Und dann war meine erste bekannte, berühmte Gesprächspartnerin die Inge Auerbacher, die Holocaust-Überlebende. Also die lebt in New York. Also wir haben über Facebook Messenger,
0: FaceTime,
1: haben wir kommuniziert.
0: Also über die neuen Medien, die neuen tollen Sachen.
1: Ja, wo die sich mit fast 90 unglaublich gut auskennt. Und die hat mir als erstes erzählt, wie dankbar sie ist, dass sie satt ist. Und wie verwöhnt die New Yorker sind, dass die jetzt alle unter der Pandemie leiden. Sie wäre einfach froh, dass sie genug zu essen hat, dass sie auch noch körperlich in der Lage ist, sich selber einzukaufen und über Facebook eben sehr viele Kontakte pflegen konnte. Und das hat mich wahnsinnig beeindruckt, dass jemand, der so schlimme Sachen erlebt hat, wie sonst niemand in dem Buch, dass die so zuversichtlich in die Zukunft guckt. Und da habe ich gedacht, so, das wird mein nächstes Projekt.
0: Und es sind ja, wie gesagt, 18 Persönlichkeiten aus Kultur, Wirtschaft. Wie bist du auf diese Leute alle gekommen? Hast du die einfach persönlich angeschrieben?
1: Ja, ich habe alle persönlich angeschrieben. Also das ist eigentlich die einzige Möglichkeit, wie man es machen kann. Mhm. Also ich interessiere mich für Medien und gucke natürlich auch viel an, wo man Leute findet, die was Interessantes zu sagen haben. Also jetzt nicht unbedingt Yellow Press, sondern Leute, die wirklich, ja, sich wirklich gehaltvolle Gedanken machen. Und dann schreibe ich die Personen an und kriege sehr oft keine Antwort, aber manchmal eben doch. Und das Interessante ist, die bekanntesten Leute sind am unkompliziertesten. Also da hat man zum Teil sofort einen Termin und ohne irgendwelches Hickhack. Und bei manchen dauert es dann etwas länger, aber es hat ja bei allen geklappt und da bin ich auch sehr froh drüber.
0: Ja, ja. Aber alle haben ja wahrscheinlich nicht geantwortet, ne?
1: Nein, das kann man so nicht sagen.
0: Also.
1: Ich sage jetzt keine Zahlen.
0: Gut. Ist wie im echten Leben, nicht alle antworten.
1: Es haben deutlich mehr geantwortet als bei meinem ersten Buch. Da musste ich wirklich kämpfen. Aber da ich das jetzt schon hatte und man das ja auch findet, war das jetzt nicht ganz so schwierig. Und ich habe auch zum Teil eben Absagen bekommen mit Begründung. Das ist dann immer noch besser, als wenn man gar nichts mehr hört.
0: Ja, das stimmt. Da gebe ich dir absolut recht. Ich habe ja dann auch mal so durchgelesen. Ich gucke gerade mal. Genau. Unter anderem äußert sich da auch Katja Wolf, die ehemalige Oberbürgermeisterin Eisenachs, in diesem Buch zu ihrer Hoffnung, die sie hat. Und ich fand das auch wirklich sehr spannend, was sie so von sich gegeben hat. Und ja, sie ist auch ein grundweg positiver Mensch, würde ich sagen, ne?
1: Also Katja Wolf war mir natürlich ein Begriff, auch schon bevor ich in Eisenach gewohnt habe, durch diesen verweigerten Handschlag. Das ist ja durch die Presse gegangen, das hat mich sehr beeindruckt. Und als ich dann nach Eisenach kam, hatte ich eigentlich sofort die Idee, dass ich gerne Katja Wolf interviewen möchte. Das war aus Termingründen sehr schwierig, aber ein Freund von mir, der sie gut kennt, hat mir dann praktisch den Zugang ermöglicht zu Frau Wolf. Und es war ein ganz tolles Gespräch. Also sie ist ja sehr reflektiert und redet nicht so Mainstream. Also das, was sie sagt, das ist vorher durch ihren Kopf gegangen, das merkt man.
2: Ja, sie zeigt gerne Haltung und sie hält auch mal Gegenwind aus.
1: Ja.
2: Fand ich sehr stark von ihr, das, was man in der Politik wahrscheinlich auch so machen muss. Ne?
1: Ja, das hat mich auch sehr beeindruckt.
2: Das fand ich gut. Dann habe ich noch Sebastian Grumbiegel. Ich bin fast mit ihm groß geworden, der Sänger der Prinzen. Und ich finde auch, er hat eine ganz klare Meinung. Und der Beitrag von ihm, so nenne ich es jetzt mal, ist überschrieben mit "Freundlich sein ist total geil".
1: Ja.
2: Und da hat er recht. Ist einfach so.
1: Und er ist ja auch ein ganz freundlicher. Ich hatte nämlich erst einen anderen Titel, der war mir dann zu streng, der passte nicht zu ihm. Also er ist unglaublich freundlich, hat mich in sein Haus gelassen. Wir haben dort lange gesprochen, obwohl er noch einen Termin danach hatte. Also er ist sehr, sehr offen und sehr lustig. Also er ist sachlich, aber dabei auch sehr lustig. Mhm. Und was mich total beeindruckt hat, ich habe hinterher mal von Kindern Prinzenlieder aufgenommen und ihm geschickt. Und daraufhin hat er dasselbe Lied mit der Gitarre nochmal gespielt und uns zurückgeschickt. Oh. Und sowas macht wirklich nicht jeder. Also das finde ich irgendwie schon toll. Ne?
2: Ja, dann hast du ihn aber auch nachhaltig beeindruckt mit dem Gespräch. Also
1: ich hoffe
2: es. Doch, definitiv. Ja, sonst würde man sowas nicht machen. Ne? Und ja, in Vorbereitung auf dieses Gespräch hast du mir auch verraten, du hast dich auch mit Elena Uhlig unterhalten. Mhm. Die kenne ich nur wieder auch als Schauspielerin aus dem Fernsehen. Die ist ja verheiratet mit, ich glaube, Fritz Karl.
1: Ja.
2: Ne? Und die haben 4 gemeinsame Kinder und die ist einfach immer gut drauf. Ich glaube, das ist keine Frau, die irgendwie schlechte Laune hat. Und du hast mir auch erzählt, dass sie dir auch sozusagen in der Corona-Zeit so ein bisschen über die Zeit hinweg geholfen hat. Ne?
1: Ja, also man kennt sie natürlich sowieso von Filmen, aber ich kannte sie eben speziell in der Corona-Zeit durch diese Mini-Videos, die sie aufgedreht hat, 1 Minute Leichtigkeit und das Tagebuch. Und die fand ich wirklich so, dass man ungefähr 1 Minute echt mal abgelenkt war und gelacht hat, weil sie sind ja sehr spontan. Sie hat sich die ganze Technik selber erst beigebracht. Sie ist also da kein Profi, kein Medienprofi, sondern ist da reingewachsen. Das hat sie mir natürlich erst hinterher erzählt. Und sie ist aber privat, also da ist sie eine ganz ernsthafte Person. Das ist jetzt nicht so, dass die jetzt ununterbrochen lacht. Also wir hatten ein ganz ernsthaftes Interview. Ja, wo sie natürlich auch viel von ihrer Familie erzählt hat und von ihren Kindern und von dem Spagat zwischen Beruf und Privatleben. Das war schon sehr schön.
2: Ja, ich finde ja auch, dass, wie sagt man, um Freude erleben zu können, muss man auch Trauer mal erlebt haben. Und ich glaube, wenn jemand sehr viel lacht oder so, das sind auch Menschen, die sehr nachdenklich sind.
1: Mhm.
2: Also ich sage immer, also die Menschen, die die Ausschläge nach oben haben, die sehr lustig sind und alles, die können aber auch dann zeitgleich wieder sehr ernst sein.
1: Ja, also mein Vater war zum Beispiel ein eher melancholischer Mensch. Heute würde man vielleicht sogar sagen, von Depressionen sprechen. Der übrigens aus Naumburg kam und konnte aber auch wahnsinnig lustig sein und sehr unterhaltsam, wenn wir Gäste hatten. Und da hat mal irgendjemand zu mir gesagt, dein Vater hat den Mut zu lachen. Und das fand ich eine unglaublich schöne Formulierung, weil ich glaube, er fand das Leben insgesamt nicht so lustig, aber er hatte den Mut zu lachen. Das finde ich, trifft auf ihn wirklich zu.
2: Ja, das ist eigentlich schön, habe ich noch nie gehört, aber ist wirklich eine schöne Aussage. Mhm. In dem Buch kommt natürlich auch, ich kenne sie, Maria Groß, kommt da auch zur Sprache. Und wer sie kennt, sie ist ja wirklich auch eine immer lachende, grinsende Person. Sie ist Köchin oder Besitzerin der Bachstelze in Erfurt und war damals, glaube ich, die erste Sterneköchin Thüringens und hat jahrelang im Kaisersaal gekocht, bis sie dann gesagt hat, hey, ist es das, was mich erfüllt bis an mein Lebensende? Ne? Und jetzt macht sie sozusagen ihr eigenes Ding in der Bachstelze und sie sagt auch, dass, glaube ich, Erfolg und Geld nicht so wichtig ist, sondern einfach, dass man andere Menschen auch glücklich macht und eine schöne Zeit vor allen Dingen verbringt.
1: Ja, also sie sagt ja, das ist so der zentrale Satz gewesen, Selbstliebe ist der Schlüssel zum Glück und ich finde, dass ihr Beitrag wirklich dazu ermutigt und Hoffnung macht, sich selbst mit seinen eigenen Bedürfnissen und Grenzen wahrzunehmen. Wir sind ja oft sehr versucht, also ich glaube, das ist so speziell auch so ein Frauenthema, dass man sich selbst hinten anstellt und erstmal die anderen zufrieden macht und die Beziehung muss laufen und der Beruf muss laufen und irgendwann kommt man selber dran. Und da befinde ich mich auch in einem ewigen Lernprozess, was dieses Thema angeht, vor allem so meine eigenen Grenzen zu erkennen. Und da fand ich das unglaublich erfrischend, wie sie das erzählt hat, wie sie eben tatsächlich aus dieser großen Karriere im Grunde genommen ausgestiegen ist und jetzt den Stadt Kaiserhof, der die Bachstelze macht, die aber unglaublich, also eine unglaubliche Atmosphäre hat, also ein toller Ort. Und ich glaube, dass ihre Gäste sich alle sehr wohl dort fühlen. Also ich habe mich jedenfalls da sehr wohl gefühlt. Und die hat dann auch ein ganz eigenes Konzept aufgestellt. Also sie hat jetzt in der Pandemie, durfte sie ja nicht arbeiten, und hat da eben ringsrum ihre Gärten kultiviert. Und was man isst, ist tatsächlich sehr oft aus ihrem eigenen Anbau. Und sie erzählt auch dann von den Dingen, die man isst. Also sie erzählt die Geschichte von den Dingen, die man isst. Und das ist schon ein sehr spezielles kulinarisches Erlebnis bei ihr.
2: Ja, und es ist wie hinkommen zu Freunden, finde
1: ja,
2: ich. Ja. Das ist eine ganz andere Atmosphäre, die man eigentlich in diesen ganzen Restaurants, Fine Dining, egal was es ist, erlebt.
1: Ja, das stimmt. Also es ist einfach urgemütlich, man kommt rein und fühlt sich wohl. Ne?
2: Ja, genau. Ja, das stimmt allerdings.

0: Mein Name ist Joana Mannel. Bei mir zu Gast im Studio Juliane Vierecke, Autorin, Lehrerin und Bloggerin, die unter anderem in Eisenach lebt. Ich habe sie zu mir ins Studio eingeladen, um mich mit ihr über ihr Buch »Was wirklich zählt? 18 Mal Hoffnung in Krisenzeiten« zu unterhalten. Gab es denn für dich in deinem Buch 18 Mal Hoffnung in Krisenzeiten irgendeine Geschichte, die dich vielleicht verblüfft hat?
1: Naja, überraschend ist wahrscheinlich für einige der Beitrag von Lutz Trabalski, der von Beruf Lotto-Gewinnberater ist. Also diesen Beruf kannte ich vorher gar nicht. Ich hatte von ihm in einer Zeitung gelesen und habe sofort gewusst, den möchte ich interviewen für mein Buch. Es war ein bisschen schwierig, an ihn ranzukommen. Aber wir haben uns dann tatsächlich getroffen und das Gespräch geführt. Und er ist ja ein Mensch, der wirklich mit mehrfachen Multimillionären zusammenarbeitet. Und wenn man so seine Bilanz liest oder hört, dann bekommt man den Eindruck, also das brauche ich nicht. Ich brauche keine Millionen zu gewinnen. Das eigentliche Leben reicht mir, weil es wird dann sehr kompliziert und die Beziehungen zerbrechen oft, die Freundschaften zerbrechen oft. Das Leben wird total auf den Kopf gestellt. Also da ist ja nichts mehr wie vorher. Und das fand ich schon sehr interessant. Der sagt, einen Lottoschein füllt man nur aus, weil man irgendwie von einer Reise träumt oder was. Aber vielleicht sollte man dann doch wieder über die kleinen Dinge im Leben sich freuen oder an kleinen Dingen im Leben Freude haben, die man vielleicht oft nicht genug wahrnimmt.
0: Die in dem ganzen großen Trubel und verrückten Welt, die um uns rum passiert, einfach untergehen. Also ich finde, das zieht sich auch so ein bisschen wie so ein roter Faden durch, dass es wirklich die kleinen Dinge sind des Lebens, die dich glücklich machen, die man auch wieder neu zu schätzen weiß. Und gerade in Krisenzeiten, wenn es einem schlecht geht, dass es die kleinen Dinge sind, die einen da wieder so ein bisschen rausholen. Was möchtest du denn den Lesern, wenn die das Buch durchgelesen haben, was möchtest du dann denen sozusagen auf die Reise geben? Was, dass sie nicht mehr hoffnungslos sind?
1: Ja, es sind ja im Grunde genommen Angebote. Also das würde ich in jedem autobiografischen Text oder autobiografischen Film so sehen, dass hier ein Angebot gemacht wird, dass jemand sagt, so lebe ich. Das sind Vorschläge, so könnte man es machen. Wie machst du es denn? Dass es also Anregungen sind, dass man sich davon inspirieren lässt. Und ich glaube, dass sich Aussagen in jedem Text von den 18 finden lassen, die einen wirklich anfixen, wo man sagt, ach, darüber könnte ich mal nachdenken. Und das habe ich bisher vielleicht viel zu wenig beachtet. Und insofern denke ich, sind das alles Texte, also alle 18, die einen auf ein anderes Gleis setzen können.
0: Das hast du schön gesagt. Also ich fand es auch sehr nachdenklich. Also nach jeder Geschichte habe ich auch erstmal so 5 Minuten kurz mich gesammelt. Hat denn das Buch was mit dir gemacht bei der Erstellung und danach zum Thema Hoffnung? Hat es bei dir was geändert?
1: Zum Thema Hoffnung, es hat mich eigentlich bestätigt, dass man den Blick nach vorne nicht verlieren darf, aber man kann sich das ja nicht befehlen. Also das sind eigentlich für mich alle 18 Gespräche waren insofern für mich eine Bereicherung, weil ich gesehen habe, doch, es geht weiter. Und es sind ja auch alle Personen danach ausgewählt, dass sie eben eine bestimmte Hürde überwinden mussten oder eine bestimmte Schwierigkeit im Leben und an denen manche verzweifelt wären oder wo man dann auch die Flinte mal ins Korn werfen kann. Aber diese Personen haben eben alle einen Weg gefunden, weiterzumachen. Und das finde ich das Schöne an dem Buch, dass neue Wege aufgezeigt werden. Also wenn ich da als Beispiel zum Beispiel den Serkan Eren nehmen darf, der die Hilfsorganisation STELP gegründet hat und ihr als erster Vorsitzender auch vorsteht, der ist dermaßen unkompliziert gewesen. Ich brauchte nämlich ganz schnell, weil mir jemand anders weggebrochen ist, ein Interview, als mein Abgabetermin eigentlich schon vorüber war. Und ich habe den erwischt per Telefon und habe gesagt, ich brauche das Interview. Und sagt er, wann? Dann sage ich, eigentlich gestern. Und dann sagt er, okay, ruf mich heute Abend an, ich bin auf dem Weg nach Damaskus und wir machen das im Auto. Also er fährt natürlich da nicht selber. Ja. Und dann haben wir das tatsächlich im Auto gemacht, ein Telefoninterview. Und das ist ein Mensch, der mich unglaublich fasziniert, hat türkische Wurzeln, ist unter sehr unerfreulichen, bedrückenden Verhältnissen aufgewachsen, hat dann aber, wie man das sehr oft hört, später die Kurve gekriegt und hat eine Ausbildung gemacht und war Personal Trainer. Und hatte dann aber einen schweren Autounfall, in dessen Folge er ein Nahtoderlebnis hatte. Und danach ist man, glaube ich, immer ein anderer Mensch. Mhm. Und da hat er sich eben überlegt, was sind eigentlich die Spuren, die ich hinterlassen hätte, wenn ich jetzt gestorben wäre. Und daraufhin hat er sein Leben komplett umgekrempelt. Also der ist, wenn er von einer Katastrophe hört, packt er seinen Rucksack und ist am nächsten Tag spätestens da. Und hat dann eben erzählt von den Einsätzen beim türkischen Erdbeben. Das hat ihn natürlich besonders mitgenommen, weil da auch Verwandte von ihm betroffen waren. Und ja, wie unkompliziert der sich da bereit erklärt hat, das Interview im Auto zu geben. Und dann habe ich am nächsten Tag, hatte ich den Text schon fast, am übernächsten fast fertig, und habe es ihm geschickt. Und dann hat er das in Damaskus in irgendeiner Mittagspause oder was korrigiert und mir zurückgeschickt. Sowas habe ich noch nie erlebt. Und das macht auch Hoffnung, wenn man einfach merkt, da sieht jemand, da ist eine in Not und die braucht jetzt echt Hilfe. Also diese Solidarität in seiner Situation fand ich schon überwältigend.
0: Was ich dich jetzt noch fragen wollte, aber ich glaube, das wird schwierig zu beantworten. Gab es eine Geschichte, die dich besonders emotional berührt hat?
1: Also ich werde ja oft gefragt, welches Interview ich am liebsten hätte oder welches ich am liebsten gemacht habe. Das kann ich tatsächlich nicht sagen. Also sie sind mir alle sehr ans Herz gewachsen während diesem Gesprächsprozess und auch anschließend. Ich bearbeite die sehr aufwendig. Also ich zeichne die auf, lasse die abtippen und dann gehe ich das ganze Ding nochmal, lese ich praktisch Kontrolle mit der Tonaufnahme und dem Text und dann kürze ich das runter. Also ich bin tagelang mit diesen Personen beschäftigt. Und da wachse ich mit denen zusammen. Insofern kann ich jetzt nicht sagen, welches mich jetzt besonders mitgenommen hat. Aber ich fand zum Beispiel natürlich Inge Auerbacher sehr bewegend. Ich fand auch Betty Barbecue sehr bewegend. Das ist eine Drag Queen aus Freiburg. Was die so auf die Beine gestellt hat, fand ich beeindruckend. Ich fand Najem Wali sehr beeindruckend, der deutsch-irakische Schriftsteller, der eben diesen kulturellen Cut erlebt hat, vom Irak nach Deutschland zu kommen. Und der mir erzählt hat, dass er bis heute nicht das Wort mein und ich benutzen kann, verwenden kann, weil man das im Irak nicht lernt. Also es gehört immer alles allen und man denkt nicht in Ich-Form, sondern man denkt immer in der Gruppe, in der Familie natürlich als erstes. Und er sagte, in Deutschland lernt jedes Kind als erstes mal Ich zu lernen. Das stimmt übrigens auch entwicklungspsychologisch, ist das ja ein ganz wichtiger Einschnitt, wann das Kind von sich selbst nicht mehr in der dritten Person redet, sondern in der ersten. Und das hat mich schon sehr beeindruckt, wie da eben auch kulturelle Unterschiede zum Tragen kommen.
0: Nee, ich hätte jetzt auch nicht nach dem Lesen, wie gesagt, ich habe nicht alle Geschichten, aber das werde ich jetzt nachholen, gelesen. Ich habe wirklich nur die gelesen, wo ich sage, ach, die Leute sagen mir einfach was vom Namen her. Ne? Und ich hätte jetzt keine einzige Geschichte von dem besonders hervorheben können, weil die auf ihre eigene Art wirklich was ganz Einzigartiges haben. Und ich finde, dass es ein ganz, ganz wunderbares Buch ist und was auch, wie der Titel einfach schon sagt, wirklich Hoffnung macht. Mut macht, unfassbar positiv ist und ein Buch, finde ich, was auch nur so vor Zuversicht strotzt.

0: Zu Gast bei mir im Studio Juliane Vierecke und wir reden über das Buch Was wirklich zählt, 18 Mal Hoffnung in Krisenzeiten. Und wie der Titel schon verrät, setzt sich das Buch intensiv mit dem Thema Hoffnung auseinander. Denkst du, dass die Hoffnung heute in der jetzigen Zeit wichtiger ist als je zuvor?
1: Nein, das denke ich nicht. Ich denke, Hoffnung war immer wichtig. Und insofern finde ich, muss man sich vielleicht heute mehr anstrengen, was dagegen zu setzen.
0: Mhm. Ja, finde ich auch. Man hat ja, wie gesagt, durch die Medien und was man so hört, ist es ja auch so ein Grundpessimismus. Und eigentlich ist es so Jammern auf hohem Niveau, was wir jetzt manchmal, finde ich.
1: Also da hat der Wolfgang Schmidbauer viele sehr kluge Sachen gesagt, dass wir uns eben auch wahnsinnig unter Druck setzen mit einem Perfektionismus, Drang zum Perfektionismus, der heute allgegenwärtig ist durch diese ständige Selbstoptimierungszwang, der ja überall spürbar ist. Es gibt überall Challenges und Wettbewerbe. Also man macht einfach nichts mehr, einfach weil es einem Spaß macht, sondern weil man immer irgendwie besser sein muss als die anderen. Und da sagt der sehr kluge Sachen zu. Und sein Fazit ist ja im Grunde genommen, das Nichtstun ist manchmal das Allerklügste. Will ich jetzt auch gar nicht weiter spoilern, das muss man einfach lesen. Oder was mir auch da in Erinnerung ist, ist der Ulf Merbold, der, ich habe ja vorhin gesagt, die bekanntesten sind die unkompliziertesten, der ist einfach kurzerhand zu mir nach Hause gekommen und hat beim Kaffee und Kuchen das Gespräch geführt mit, ich glaube, er war schon 80, sprang aber wie ein junges Räder aus seinem Auto. Und
0: ist das der Astronaut?
1: Ja.
0: Ja.
1: Und also in diesem Artikel oder in diesem Beitrag kommen sehr viele Zahlen vor, was ja klar ist, er ist Physiker. Und der hat aber alles im Kopf. Es hat mich wahnsinnig beeindruckt, was der Mann alles im Kopf hat. Das ist unglaublich. Und da wundert es einen auch nicht, dass er damals eben seinerzeit sich zwischen, ich weiß nicht mehr mit wie viel tausenden Wettbewerbern hervorgetan hat.
0: Es war eine sehr hohe Zahl und er ist der Einzige, der übrig geblieben ist.
1: Ja? Genau, also das ist einfach ein Phänomen. So Menschen, die so für ihre Sache brennen und dann aber auch die Voraussetzungen mitbringen.
0: Ja, der macht auch beim Lesen schon einen sehr jungen Eindruck gefühlt, weil er fährt Ski mit seinem Enkel und so viele Kilometer Abfahrt, dachte ich, gut. Das ist für mich so ein Jung geblieben. Also.
1: Ja, absolut.
0: So, völlig. Also ich sage ja immer, man muss wirklich im Geist neugierig bleiben.
1: Ja, und das ist seine Haupteigenschaft, glaube ich, dass er neugierig ist. Er ist ja Wissenschaftsastronaut, also er ist da mitgeflogen, um bestimmte Experimente durchzuführen. Und das war ihm auch sehr wichtig, dass das sorgfältig gemacht wird und dass die Ergebnisse klar sind und dass die Ergebnisse auch eine Bedeutung haben für die Wissenschaft, manche auch für die Wirtschaft. Und das ist schon ein Antrieb, einfach wissen wollen, was ist dahinter. Ne?
0: Genau. Also ich habe das Buch gelesen und bin mit so einem Lächeln im Gesicht gestern Abend ins Bett gegangen.
1: Ach, wie schön.
0: Wirklich. Wie gesagt, man wird ja immer so negativ beballert von allen Seiten, auch die Menschen so rundherum. Und da bin ich jetzt auch im Privaten, das sage ich ganz ehrlich, jemand, der so negativ ist. Ich will das nicht mehr oder ich brauche das nicht.
1: Ach, das höre ich wirklich gern.
0: Und ich bin wirklich auch jemand, also man sagt es mir voraus, ich bin ein grundoptimistischer Typ. Ich bin jetzt auch nicht der Typ hängende Schulter, sondern ich beiß mich durch. Also wenn jetzt ein Problem entsteht, wie zum Beispiel, ich habe einen Arm gebrochen, hatte ich letztes Jahr. Und dann sage ich mir, okay, ist jetzt blöd, aber irgendwie wird's. Und dann bin ich auch mit gebrochenen Armen in Urlaub gefahren und bin gewandert. Und da haben mich welche mit Gipsarmen natürlich komisch angeguckt. Aber ich habe gesagt, hey, why not? Funktioniert deswegen. Und ich finde, positive Gedanken und Hoffnung, also mein Spruch ist auch immer, es wird immer irgendwie.
1: Ja, ich glaube ja an Geschichten. Und es würde mich freuen, wenn das Buch wirklich bei vielen den Weg zum Lesen findet. Weil es, wie gesagt, ein Angebot ist und die Leute öffnen sich, die erzählen sehr viel von sich. Und ich denke mal, dass jede Geschichte, die man liest, irgendwas in einem auslöst und dass diese 18 Geschichten tatsächlich geeignet sind, positive Gedanken und Gefühle auszulösen.
0: Das war jetzt ein schönes Schlusswort. Ja, und man lernt diese Persönlichkeiten, finde ich, auch nochmal von einer ganz anderen Seite kennen. Und die meisten kennt man ja wirklich irgendwie, also ich zumindest kannte viele. Dann sage ich einfach mal vielen, vielen Dank für das interessante, unterhaltsame, spannende Gespräch und ja, es war sehr schön mit dir. Danke, dass du die Zeit hattest.
1: Ich danke dir, mir hat es auch richtig Spaß gemacht. Dankeschön.
0: Das war eine Sendung von Joana Mannel im Gespräch mit Juliane Vierecke, Autorin, Lehrerin und Bloggerin, die in Tübingen und in Eisenach lebt. Mit ihr habe ich mich über ihr Buch »Was wirklich zählt? 18 Mal Hoffnung in Krisenzeiten« unterhalten. Juliane Vierecke hat noch weitere Bücher herausgebracht. Infos dazu finden Sie auf der Homepage der Autorin unter julianevierecke.de.

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0: herzliches Willkommen zu den Country Hits hier im Wartburg Radio 96.5 aus Eisenach, Hall of Music aus Bremen, Country Road 58 aus Hannover und laut.fm/Nashville. Herzlich willkommen, liebe Elli.
1: Hallo, Mike.
0: Ja, der letzte Dienstag war ein besonderer Dienstag. Der 25.08.2026 wird wahrscheinlich im Gedächtnis aller Country-Fans bleiben. Und deswegen auch heute eine etwas andere Sendung, die Sie sonst gewohnt sind. Heute haben wir einen Schwerpunkt und der Schwerpunkt heißt Dolly Parton. Ja, 25. August nach kurzer, schwerer Krankheit, so haben jetzt
1: weiß
0: die,
1: man jetzt mehr?
0: Hat man berichtet, ja, sie war wohl in einem Krebszentrum gewesen und dort hat sie ihre letzten Stunden oder Tage verbracht, bis die Familie dann irgendwann bekannt gegeben hat, dass Dolly verstorben ist. Ja, 80 Jahre und sie hätte noch ein paar Jahre bleiben können, so sage ich
1: aber
0: einfach mal.
1: Sie ist in gute Erinnerung gegangen, sah noch gut aus, hat noch Musik gemacht, eigentlich wünschenswert.
0: Ja. Ja. Auf der anderen Seite ist es immer für uns Moderatoren schwierig, wenn so ein großer Star stirbt. Eigentlich hätte es ein bisschen warten sollen, bis ich irgendwann mal aufhöre mit dem Radio machen.
1: Ja, das stimmt allerdings.
0: So, wir haben heute im Mittelteil unserer Eröffnung, und da haben wir ja immer zwei Titel, haben wir einen Nachruf und den hat der Heiko für uns gesprochen. Und wir bedanken uns recht herzlich beim Heiko, dass er den Nachruf für die Dolly gesprochen hat. Und wir werden auch viele Titel spielen und gar nicht so viel erzählen. Wir spielen halt viel Musik heute.
1: Ja, das ist sehr gut.
0: Wir wünschen gute Unterhaltung, viel Spaß und es geht auch sofort los mit unserem ersten Titel.
1: Pure and Simple.
0: Ja, und danach, wie gesagt, der Nachruf, den der Heiko für uns gemacht hat. Und dann gibt es einen weiteren Titel von der Dolly.
1: Ja, du hast ausgesucht von der Dolly, It's My Time.
0: Ja.
1: Ja, wir nehmen das mal so hin.
0: Ja, der Titel kommt aus dem Jahre 1969, also ist schon ein bisschen älter.
1: Ja.
0: Wie gesagt, gute Unterhaltung, viel Spaß.

Abschied von einer Legende. Ein Nachruf auf Dolly Parton. Die Musikwelt und Millionen von Menschen weltweit trauern um eine der außergewöhnlichsten Künstlerinnen unserer Zeit. Dolly Rebecca Parton ist am 25. August 2026 im Alter von 80 Jahren in Nashville, Tennessee verstorben. Sie hinterlässt ein monumentales Erbe, das weit über die Grenzen der Country-Musik hinausreicht und Generationen überdauern wird. Aufgewachsen in bitterer Armut als eines von 12 Kindern in den Bergen von Tennessee, ebnet sich Dolly Parton ihren Weg an die Weltspitze durch

ihre Genregrenzen hinweg berühren kann. Doch Dolly Parton war weit mehr als eine musikalische Ikone. Sie war eine Menschenfreundin aus tiefster christlicher Nächstenliebe und sozialer Verantwortung. Zeitlebens vergaß sie nie ihre eigenen Wurzeln und setzte ihren Reichtum gezielt ein, um die Welt zu einem besseren Ort zu machen. Mit ihrer 1995 gegründeten Leseinitiative Imagination Library ermöglicht sie hunderten Millionen Kindern weltweit kostenlosen Zugang zu Büchern und Bildung. In Krisenzeiten handelte sie stets entschlossen. So spendete sie während der Covid-19-Pandemie 1 Million US-Dollar für die Impfstoffforschung und unterstützte die Opfer von Naturkatastrophen in ihrer Heimatregion mit Millionenbeträgen. Zudem stand sie unerschütterlich für die Rechte der LGBT-Community ein und hielt an ihren humanitären Prinzipien selbst gegen konservative Widerstände fest. Mit Dolly Parton verliert die Welt eine leuchtende Identifikationsfigur und die tiefe Menschlichkeit funkelnden Humor und unendlich Großzügigkeit verkörperte. Ihr Vermächtnis lebt nicht nur in ihren Liedern weiter, sondern auch in den unzähligen Leben, die sie durch ihre Hilfsbereitschaft und Wärme verändert hat.

0: Ja, hat er gut gemacht, der Heiko. Einen schönen Nachruf hat er da zusammengebaut.
1: Ja, ganz toll.
0: Ja, ein herzliches Dankeschön nochmal. So, und wir machen natürlich heute nicht nur Dolly, sondern wir machen auch noch ein bisschen was anderes.
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0: Ja, Sie kennen das ja. Wir haben einen weiteren Titel mit einem Buchstaben. Und dieses Mal ist es der Buchstabe L im September.
1: L wie der Titel Lass die Mädels wissen. Und dann geht's weiter.
0: Dass du Cowboy bist.
1: Ah, gesungen von... Wer soll's anderes sein? Natürlich Truckstop.
0: Und schon geht's los.
1: Ja, die deutsche Country-Band gründete sich 1973 in der Nähe von Hamburg. Zu Beginn waren sie als Band mit englischsprachiger Musik erfolglos unterwegs. Schwenkten dann auf Country-Musik mit deutschen Texten um, mit denen sie bis heute erfolgreich sind. Die Gründungsmitglieder wie Cisco, Lucius und Erich

0: Doll sind leider bereits verstorben. Aber die Band gibt es noch und steht bis heute mit ihrer Band auf der Bühne.
1: So ist es. Und hier kommt der Titel.
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0: Tja, in Deutschland wird es ein bisschen schwierig sein, wenn Sie sagen, Sie sind Cowboy. Das nimmt ihn, glaube ich, nicht so.
1: Dann sagen die auch, was ein Bauer.
0: Nimmt die dann,
1: ein
0: ja, Bauer, das ist dann eher, ja, der Bauer.
1: Bauer.
0: Das ist dann aber auch wieder ein schwieriger Beruf. Ja.
1: Ja, gut, aber du hungerst nicht, aber du hast halt viel Arbeit.
0: Ein wichtiger Beruf, würde ich jetzt sagen.
1: Mit der wichtigste.
0: Er ernährt dieses Land.
1: Ganz so. Genau.
0: Und wir machen weiter mit unserer Little
1: Bluegrass
0: ich
1: Session.
0: Ich habe gerade den Knoten, danke Elli, dass du den rausgemacht hast.
1: Dafür bin ich da.
0: Zusammen mit Rhonda Vincent stand damals Dolly im Studio und hat einen Titel gemacht, der heißt Please. Und zwar ist das eine Geschichte, das war ein Album für Elton John oder besser gesagt...
1: Die Lieder von Elton John
0: Lieder haben die von aufgenommen. Elton John haben, mhm. haben die beiden da auch aufgenommen oder unter anderem. Und es gibt natürlich auch noch einen Titel, zweite Titel, den wir rausgesucht haben, auch in die Richtung Bluegrass, zusammen mit Kris Kristofferson.
1: Ja, der auch nicht mehr unter uns weilt und die haben den Titel Me and Bobby McGee.
0: Ja.
1: Auch gecovert.
0: Ja, und wie gesagt, das Himmlische Orchester hat eine neue Starsängerin bekommen.
1: Da ist was los
0: da oben. Das ist sehr interessant, denke ich mal.

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1: Tja, ist mittlerweile auch schon wieder 21 Jahre alt, die Scheibe, wo dieser Titel runterstammte. Und die nächsten beiden Wünscher, das sind unsere Stammhörer, das ist einmal die Helga. Und da ist der Matthias mit dabei und natürlich der Michael Seelement. Wir grüßen beide, wünschen einen schönen Abend und ich hoffe, euch gefällt die Sendung ein wenig.
2: Ja, es ist super schön, auf euch zählen zu können. Die Helga wünscht sich auch Dolly Parton, ganz ohne unseren Einfluss diese Wünsche. Sie wünscht sich den Titel Here I Am, das ist auch wirklich ein sehr schöner Titel, Helga, gut ausgesucht. Und Michael, du hast uns wieder ganz viele Infos dazu geschrieben, aber ich denke, der Heiko hat das richtig schön gemacht. Das überlassen wir heute mal dem Heiko. Du wünschst dir auch Dolly Parton, Baby, I'm Burning.
1: Ja.
2: Ja, wir denken alle an sie.
1: Der erste Titel stammt von der LP, damals hieß sie Coat of Many Colors. Das ist auch ein Titel, der damals ausgekoppelt wurde und sehr erfolgreich war. Und natürlich haben wir auch noch einen Johnny Cash Hit. Und da habe ich gesucht, aber ich habe leider kein Duett mit ihr gefunden, was auf den Scheiben irgendwo gepresst worden
2: ist. Eigentlich verrückt, oder?
1: Es gibt eine Fernsehaufnahme, da sind die beiden zu sehen. Aber das wollte ich euch nicht antun.
2: Gar nicht
1: oder
2: so viel miteinander zu tun hatten vielleicht.
1: Nee, ich glaube, vielleicht weiß jemand, ob ein Duett mit den beiden gibt.
2: Das wäre doch mal eine Aufgabe für den Michael.
1: Ob das gepresst wurde oder ob das zu kaufen gibt, das wäre schön. Ja. Und wir hören von Johnny Cash, Georgia on a Fast Train.

0: The Adventures of Johnny Cash 1982, so hieß die LP. Und wir haben jetzt auch gleich ein Adventure.
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0: Nein, wir machen eine LP der Woche. Dieses Mal gibt's einen Künstler, der heißt Charlie Washam.
2: Genau, und wir stellen die LP vor, Once Upon a Second Time Around, erschienen am 7. August diesen Jahres. Der Mike hat ein bisschen Info dazu geschrieben. Er ist Country-Sänger, Songwriter, ein Multi-Instrumentalist, Studiomusiker und sogar als Schauspieler unterwegs. Am 1. September feierte er seinen 41. Geburtstag, also gestern.
0: Ja, herzlichen Glückwunsch.
2: Ja, kann man noch Happy Birthday sagen. Seit 1990 ist er aktiv im Showgeschäft. Für Dirks Bentleys Tourband und kurzzeitig auch bei der Old Crow Medicine Show war er dabei. Das vorliegende Album ist sein drittes Studioalbum und den ersten Titel, den wir spielen, der heißt Blue Collar and a Purple Heart.
0: Tja, was immer das auch heißt. Vor allen Dingen das mit dem Collar, das verstehe ich nicht so ganz, aber
2: da,
0: gut.
2: Da google ich mal.
0: Ja, Ellie googelt.

0: Charlie Washam. Ja,
1: Ellie. Genau, ich habe geguckt. Genau. Also Blue Collar, nicht wie die Farbe geschrieben, sondern das ist der Blaumann Arbeitskittel, also beschreibt jemanden einen Handwerker. Und ja, das purpurne Herz.
0: Ja. Die Dolly war ja nicht nur eine Sängerin, Schauspielerin und Entertainerin, sondern sie war auch eine Geschäftsfrau. Und das hat sie rechtzeitig erkannt, und zwar als sie damals mehr oder weniger bekannt wurde sie durch Porter Wagoner. Der hatte sie entdeckt und hat sie dann gefördert. Und irgendwann hat Dolly entdeckt, ja, wenn ich das alleine mache, dann habe ich doch auch Erfolg.
1: Und ja, ich glaube, er war sehr abhängig von ihr, und es war keine gesunde Beziehung, sage ich mal. Irgendwann musste sie sich trennen.
0: Ging so kam nicht, mir das ging vor. Ging auch nicht so sehr lange. Ne? Ich hatte es auch drauf aufgeschrieben, oder?
1: Bis 1974 haben die beiden zusammengearbeitet.
0: Ja, 74, 76, da ist man sich nicht ganz einig, wie lange das ging. Aber dann wurde sie als Solistin noch bekannter und noch erfolgreicher. Und unter anderem war sie auch mit einem Herrn unterwegs, der hatte so ein bisschen Vollbart.
1: Ja, ein schöner Mann.
0: Sah schön gut aus.
1: Ein gut aussehender Country-Sänger.
0: Und ist mittlerweile leider auch schon verstorben.
1: Ja, das stimmt.
0: Ja, da haben wir nachher noch, erwähnen wir ihn. Kenny Rogers. Und den Titel haben geschrieben die Bee Gees.
1: Ja, das ist so einer meiner Lieblingstitel, Islands in the Stream.
0: Und vorher hören wir Again von Porter Wagoner und Dolly Parton.

0: Ja, sie hat ja viele Duette gemacht, aber das ist mit der schönste, würde ich jetzt sagen.
1: Ja, das ist wirklich wunderschön.
0: Ja, kam leider keins irgendwie nochmal so richtig da dran. Also ich kenne ja einige, aber das ist so wirklich...
1: Ja gut, es waren zwei Stars, die alle liebten und Bee Gees machen einfach auch tolle Musik. Das ist nun mal so.
0: Wir haben noch was nachzuholen von der letzten Sendung, und zwar sage ich jetzt einfach mal Geburtstagskinder Teil 1.
1: Genau.
0: Weil wir haben es letztes Mal nicht alle geschafft. Mhm. Er wäre oder hatte Geburtstag, ist aber mittlerweile schon verstorben.
1: Ja, die Rede ist von Buck Owens, am 12. August 1929 geboren und am 25. März 2006 gestorben. Du hast den Titel Made in Japan rausgesucht. Ich hoffe, das ist nicht...
0: nein, das ist nicht der.
1: Gott sei Dank.
0: Keine Angst, es ist nicht. Es ist nicht der. Nein, Gott sei Dank. Nein.
1: Nee, der heißt auch Big in Japan.
0: Ja. Und wen haben wir noch?
1: Dann haben wir die Emily Robinson, die ist von den Chicks. Am 16. August 54 geworden. Ich denke immer noch, die sind dann noch so ewig jung, aber ja, auch schon 54.
0: Die LP stammt aus 2006, 20 Jahre ist
1: das
0: jetzt.
1: 20 Jahre. Ja. Und der Titel heißt Everybody Knows.
0: Ja, und die LP hieß damals Talking the Long Way.
1: Taking.
0: Oder Taking.
1: Taking the Long Way, den langen, den Umweg nehmen.
0: Okay, wir nehmen nicht, wir spielen gleich.

0: Hits hießen mal Dixie Chicks, mittlerweile heißen sie nur noch The Chicks. Hat sich damals mit dieser, das war da mit den Black Lives Matter.
1: Ja, das war auch bei Lady A.
0: Da haben sich dann die Bands teilweise umbenannt.
1: Machen die noch Musik, Mike? Man hört so gut.
0: Bei den Chicks, da kam eine LP raus. Wann war denn das? 23? Boah, da
1: musste ich mal schlau machen, weil du magst sie ja ganz gerne, ne?
0: Nee, nicht.
1: Nicht mehr so?
0: Nicht mehr so. Mhm. Nee,
1: ja, es ändert sich manchmal. Ja.
0: Und jetzt haben wir eine Dame, die hatte, da hat man letztes Mal sogar ein Album von ihr vorgestellt. Die Kacey Musgraves war letztes Mal LP der Woche.
1: Ich war jetzt bei Aaron Watson.
0: Nein, das ist ein Mann. Das ist ein Mann.
1: Ja, wo bist du denn daheim? Sag mal. Ja. Ah, okay.
0: Ja, und zwar die beiden spielen wir jetzt noch vor der Halbzeit. Und da sind wir dann gut in der Halbzeit drin. Wir hören vom Aaron Watson.
1: Geburtstag, hast du gesagt?
0: Ja.
1: Country Radio.
0: Und wann hat er Geburtstag gehabt?
1: Am 20. ist 49 geworden. Die Kacey am 21. ist 38 geworden und sie singt Dime Store Cowgirl.

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1: Hall of Music aus Bremen, Country Road 58 aus Hannover, laut.fm/Nashville. Herzlich willkommen zur zweiten Stunde. Wir sind schon weit drüber wieder. Und das bedeutet, wir haben am Anfang wieder Musikwünsche für die Stefanie und den Heiko. Die grüßen wir ganz recht herzlich. Die waren eben noch auf der Autobahn, wussten noch nicht, ob sie uns hören können.
2: Ja, und das hoffen wir und halten nur schön vorsichtig.
1: Ja, und wünschen alles Gute vor allen Dingen.
2: Ja, warum sie jetzt Papa, da?
1: Ja. Sie haben sich einen Titel gewünscht von der Dolly natürlich.
2: Ja, auch ohne unser Dazutun. Also wir sind uns alle einig. Sie wünschen sich den Titel 9 to 5 aus dem gleichnamigen Film, ne?
1: Ja.
2: Oder ihr habt der Film. Nee, der heißt nicht so.
1: Der heißt, glaube ich, anders. 9 to 5 and Odd Jobs.
2: Den Titel kennen wir jedenfalls. Und sie wünschen sich noch einen Titel. Und zwar Zac Brown, Band mit der Dolly Parton. Und die singen Butterfly.
1: Ja. Und dann haben wir noch unsere LP der Woche. Den schieben wir gleich hinterher. Charlie Washam singt
2: Years Go By mit Stephen Wilson Jr.
1: Wir hoffen, Sie haben noch etwas Geduld mit uns. Nächste Stunde, oder ist ja nicht mehr, ist ja keine Stunde mehr.
2: Ihre Bubble ist so viel.
1: Ja, ich erzähle ja schon nicht mehr. Ich mache ja schon.

0: Ja, Charlie Washam zusammen mit Stephen Wilson Jr., so heißt der Mann. Und wir machen weiter mit einem Blick in die Country Charts, und zwar Country, Moment, Countdown, nee.
1: Country Countdown USA.
0: Ich lerne es nicht mehr. Ich nehme es mir jedes Mal vor, aber dann weiß ich es doch nicht mehr.
1: Dafür hast du es ja aufgeschrieben.
0: Ja, dafür haben wir auch die Ellie.
1: Genau.
0: Ja, Platz Nummer 14 werden wir hören und Platz Nummer 25.
1: 14 ist Cody Johnson mit dem Titel Take Me Back. Und auf 25 ist, mal gucken, was hat er mal geschrieben? Corey Kent, Empty Words.
2: Number 14.

0: Corey Kent heißt der Mann. Und wir haben natürlich auch noch Titel wieder von der Dolly. Und dieses Mal zwei Titel. Einmal die Backwoods Barbie.
1: Ja. Backwoods Barbie, genau. Ja.
0: Und ein Titel Blue Smoke aus dem Jahre 2014. Und der andere kommt von 2008.
1: Ja.
0: Hören wir mal rein. Wenn Sie noch nicht kennen sollten, jetzt lernen Sie die beiden Titel kennen. Dolly Parton.

0: Ja, musikalisch ein sehr interessantes Werk, würde ich jetzt mal sagen. Da war alles so ein bisschen Bluegrass, bisschen Country, bisschen Blues.
1: Und ganz viel Spaß.
0: Und auf jeden Fall viel Spaß. Ja.
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0: So, letzter Titel von unserer LP der Woche. Und das ist dann meistens auch der Titelsong, dieses Mal auch. Elli sagt's.
1: Der Titel und die LP heißt Once Upon a Second Time Around von Charlie Washam.
0: Ja. Ja, und wir haben noch einen Musikwunsch. Wir haben dich nicht vergessen, lieber
1: Nein,
0: Michael,
1: wir haben dich nicht vergessen.
0: Es gibt noch einen Musikwunsch für den Michael.
1: Genau, und ich lese mal deine Infos dazu vor. Meinen zweiten Wunschtitel singt Patsy Cline, die am 8. September 1932 als Virginia Patterson Hensley in Virginia geboren wurde. In ärmlichen Verhältnissen aufgewachsen, interessierte sie sich sehr früh für die Musik und hat bereits mit 12 Jahren ihren ersten öffentlichen Auftritt. Auf Vermittlung von Wally Fowler hatte sie 1948, also mit 16 Jahren, die Gelegenheit, dem Management der Grand Ole Opry vorzusingen. Trotz Interesse kam kein Engagement zustande. Sie schloss sich der Band Bill Pear and His Melody Boys an, wobei Pear ihr den Spitznamen Patsy gab. Der Nachname resultiert aus einer kurzen Ehe mit Gerald Cline, die 1953 geschlossen wurde. 1954 nahm sie nach dem Gewinn eines Talentwettbewerbs eine Schallplatte auf und wurde später vom Four-Star-Label unter Vertrag genommen. So, jetzt muss ich mal gucken. 1957 hatte sie mit Walking After Midnight ihren ersten großen Hit. Nun stellte sich auch der Erfolg ein, der auch nach einem schweren Autounfall anhielt. Am 5. März 1963, mit nur 31 Jahren, starb sie. Sie saß in dem Flugzeug, das nach ihrem Auftritt in Nashville auf dem Rückflug abstürzte. Das gab's wirklich öfter, ne?
0: Tja, leider.
1: Ja, von ihr wünscht sich Michael den Titel »The Heart You Break, Maybe Your Own«.

0: eigentlich doch fast das Ende verpasst. Also, ich war gerade so schön entspannt.
1: Ja, es ist aber auch, heute fällt mir es besonders auf, Mike. Ich meine, man sieht draußen noch den Himmel alles, aber es ist schon so dunkel.
0: Es wird Herbst.
1: Also alle zwei Wochen geht das jetzt schneller.
0: Ja. Mhm. So, Geburtstagskinder Teil 2. Wir müssen uns beeilen. Ehrlich, geben wir hier Gas. Joe de Messina.
1: Am 25. August 56 geworden. Wir hören den Titel Where the Cowboys Ride.
0: Und wer hat noch Geburtstag gehabt?
1: Billy Ray Cyrus. Am 25. August ist er 65 auch schon geworden. Wir hören den Titel Crazy

0: 26 Jahre ist die Scheibe alt und hat immer noch genauso viel Feuer. Billy Ray Cyrus. So, jetzt haben wir noch zwei Geburtstagskinder. Ein Geburtstagskind nehmen wir in die nächste Sendung mit rein, und zwar den Jack Owen. Den schaffen wir nicht mehr, sonst muss ich da hinten irgendwas streichen. Wir haben zwei Damen, die Geburtstag hatten.
1: Ja, Leanne Rimes, am 28. August ist sie 44 Jahre geworden. Mike spielt den Titel Talk to Me.
0: Ja.
1: Und Shania Twain am 28. August auch schon 61 geworden. Und wir hören den Titel Dance with the One That Brought You.
0: Aus dem Jahre 1993. Heute mal nicht was aus ihrer aktuellen LP, die ist ja auch erst rausgekommen. Also was Altes. Und zwar hieß die LP damals Shania Twain.
1: Mhm.

0: weiter. Ein Titel, der auch bekannt ist, aber nicht so häufig im Radio läuft. Ja, das waren die Country-Hits hier im Wartburg-Radio 96.5 aus Eisenach. Hall of Music aus Bremen war dabei und Country Road 58 aus Hannover. Dazu laut.fm/Nashville. Und ich warte auf meine Ellie. Wo ist meine Ellie? Hallo, Ellie. Und zwar wollen wir auf Wiederhören sagen. Ich habe noch zwei schöne Titel rausgesucht. Und ich hoffe, es hat Ihnen viel Spaß gemacht. Heute mal etwas mehr Dolly. Und wir denken an Sie. Und zu Ihren Ehren war heute mal Dolly-Abend. Genau. Nächste Sendung am 16.09. Wenn Sie Spaß und Lust dran haben sollten, wir bedanken uns.
1: Ja,
0: vielen Dank, liebe Elli.
1: Danke dir, Mike.
0: Letzten zwei Titel.
1: Von Dolly.
0: Ja, und sagst du sie an?
1: Sie singt zusammen mit Willie Nelson. Ja. Everything's beautiful in its own way.
0: Ja.
1: Und dann, genau, Cash on the Barrelhead.
0: Ja, vielen Dank, bis dann. Tschüss.
1: Tschüss.

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Mein Name ist Norbert Egger und ich freue mich, dass ihr dabei seid. Ihr hört ein Blues Time Special mit der Vorstellung eines Albums und der Geschichte der Künstlerin.

In diesem und den nächsten Blues Time Specials stelle ich euch weitere Bands vor, welche es 2021 in die Top 10 schafften. Im Blues Time Special heute die Mojo Blues Band. Die Band stellt sich euch musikalisch zuerst selbst vor. Hier sind der Song aus den Charts der Wee Baby Blues und Flatfoot Sam, ein Song aus einer neueren Produktion.

Wir hörten die Mojo Blues Band mit dem Wee Baby Blues und Flatfoot Sam. Mit dem Wee Baby Blues aus dem Millenniumsalbum Blues Parade 2000 ist die Mojo Blues Band seit Nominierung in den Top 10. Bis September war der Song auf Platz 4, seit Oktober ist er immer noch auf Platz 6. Bleiben wir bei diesem spannenden Album mit dem großen Klassiker Reconsider Baby und einer weiteren Live-Aufnahme As Long As I'm Movin'.

Das waren Reconsider Baby und As Long As I'm Movin' von der Mojo Blues Band. Die Mojo Blues Band wurde 1977 von Erik Trauner und Joachim Palden gegründet. Ab 1978 trat die Band an den Clubs und auf Kleinkunstbühnen auf. Es folgten erste Auftritte in der Schweiz und die Aufnahmen zum ersten Album Shake That Boogie. Während dem Blues Revival in den 1980ern dehnte die Band ihre Tourneen in mehrere europäische Länder aus, konnte mit bekannten US-amerikanischen und europäischen Bluesmusikerinnen zusammenarbeiten und nahm weitere Alben auf. Hier noch einmal Musik von der Mojo Blues Band. Nothing in Ramblin' und Papa Wants to Knock a Jug.

Wir hörten die Mojo Blues Band mit Nothing in Ramblin' und Papa Wants to Knock a Jug. In den 1990ern setzte die Mojo Blues Band ihre Erfolgsgeschichte fort. Tourneen und Auftritte in weiteren Ländern folgten, unter anderem in den USA in Chicago. Ebenso produzierte die Band weitere Platten. Bis Ende des Jahrzehnts hatte die Band inzwischen 13 Alben veröffentlicht. Pünktlich zum Millennium erschien dann das Album Blues Parade 2000 mit dem Song, welcher heute in den Blues-Time-Charts ist. Das ist übrigens auch mit über 500.000 Streams der erfolgreichste Song der Mojo Blues Band auf Spotify. Hier noch einmal die Mojo Blues Band mit den Live-Aufnahmen von Your Next Lover und Strange Rumors.

Das war die Mojo Blues Band mit Your Next Lover und Strange Rumors. 2001 löste sich dann die Mojo Blues Band auf. Aber gleich im Folgejahr formierte Erik Trauner die Band wieder neu. Auch nach dem Millennium folgten viele weitere Tourneen. Neben Konzertreisen durch verschiedene europäische Länder gab es übrigens auch eine Tournee durch die USA. Die Mojo Blues Band hat bis zum 2020er Album Shutdown viele weitere Alben veröffentlicht. Als nächste Song spiele ich euch von deren Album 100% Approved, Black Train und Black Nights.

würden von der Mojo Blues Band vom Album 100% Approved, Black Train und Black Nights. Das Album hat übrigens den Untertitel Live Featuring Special Friends. Entsprechend vielseitig sind die darauf veröffentlichten Musikerinnen und Songs. Beginnen wir mit den Bandmitgliedern um Erik Trauner, der singt, Gitarre und Bluesharp spielt. Die weiteren Bandmitglieder sind Sigi Fassel Gesang, Gitarre und Lapsteel, Charlie Furtner Klavier und Backinggesang, Herfried Knapp am Kontrabass und Didi Mattersberger an den Drums. Als Gäste sind auf dem Album zu hören John Primer Gesang und Gitarre, Petra Teufel und Gisele Jackson Gesang, Paul Tschue, Herbert Graf und Tom Müller am Tenorsaxophon, Lisi Stieger am Baritonsax und Bernhard Rabitsch an der Trompete. Wir haben Zeit für noch mehr Musik vom Album. Hier sind zwei Versionen der Mojo Blues Band von den großen Klassikern Blow Wind Blow und Further On Up the Road.

0: Yeah.
1: Das war die Mojo Blues Band mit Blow in Blow und Further on Up the Road. Die Sendezeit ist schon fast wieder vorbei. Zum Abschluss spiele ich euch noch etwas von der Mojo Blues Band. Aber vorher verabschiede ich mich von euch. Vielen Dank fürs Einschalten von Blues Time und hoffentlich bis zur nächsten Sendung. Und nicht vergessen, es gibt Blues Time jede Woche. Jeweils einmal im Monat das Feature und die Charts und in den Wochen dazwischen die Specials. Wer die Sendungen nachhören möchte, findet diese auf der Seite bluestime.eu/mediathek. Eine gute Zeit wünscht euch, euer Norbert Egger. Hier sind zum Abschluss die Live-Aufnahmen Sick and Tired und Call Me John Primer von der Mojo Blues Band. Bei Call Me John Primer hören wir John Primer mit Gesang und Gitarre.

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